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1: Ich bin Tine Klimach. Mitten im Krieg mit dem Iran, der sich auch um dessen Atomprogramm dreht, verkünden die USA eine neue Einigung mit Saudi-Arabien. Die US-Regierung will Saudi-Arabien beim Aufbau eines zivilen Atomprogramms helfen. Beide Länder unterzeichneten in Washington ein entsprechendes Abkommen. US-Energieminister Wright betonte, dass das Abkommen höchste Standards erfülle und auch beinhalte, dass keine Atomwaffen verbreitet werden. Die Vereinbarung wird dem US-Parlament zur Prüfung vorgelegt. Dort könnte es Widerstand geben. Im Kampf gegen sexuellen Kindesmissbrauch dürfen Messenger-Dienste in der EU bald wieder in privaten Chats nach Hinweisen suchen. In der Debatte um die sogenannte Chat-Kontrolle einigten sich die Mitgliedsländer darauf, Datenschutzregeln befristet zu lockern.
2: Es geht um Bilder oder Videos von Kindesmissbrauch. Danach dürfen Anbieter von Diensten wie Outlook, Gmail oder Instagram wieder mit Hilfe von Software suchen. Aber verschlüsselte Chats wie bei WhatsApp oder Signal dürfen nicht durchsucht werden. Und die EU-Ausnahmeregelung verbietet auch Techniken, die Nachrichten prüfen, bevor sie verschlüsselt und versendet sind. Eigentlich war die Übergangsregelung im Frühjahr ausgelaufen, aber jetzt einigten sich Mitgliedstaaten und das EU-Parlament doch noch. Die Ausnahme gilt nun bis April 2028. Aus Brüssel, Michael Brandt.
1: Trotz gestiegener Spritpreise schließt Bundeswirtschaftsministerin Katharina Reiche weitere staatliche Entlastungen vorerst aus. Die Haushaltslage lasse das nicht zu, sagte sie bei RTL NTV.
3: Eine neue Spritpreisbremse oder ein Preisdeckel würden den Staat erneut Milliarden kosten, so die Ministerin zur Begründung. Die bestehende 12-Uhr-Regel und das verschärfte Kartellrecht sorgen laut Reiche bereits für mehr Transparenz für die Kunden. Weitere Maßnahmen sind deshalb im Moment nicht geplant. Auch die Versorgung mit Kraftstoffen ist gesichert. Erst wenn die Preise deutlich weiter steigen, könnte man über neue Maßnahmen sprechen, sagte Ministerin Reiche. David Riemer, Nachrichtenredaktion.
1: 33 Filialen der Warenhauskette Galeria werden auf ihre Rentabilität geprüft und könnten geschlossen werden. Das Unternehmen nannte nun die betroffenen Standorte. Galeria will mit den Vermietern über Mietkonditionen und Flächenanpassungen verhandeln. Sollten keine tragfähigen Lösungen erarbeitet werden, sei die Fortführung der jeweiligen Filiale gefährdet. Viele Jobs stehen auf dem Spiel.
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4: Auf der A1 Richtung Bremen liegt zwischen Rade und Hollenstedt ein Gegenstand auf dem linken Fahrstreifen. Auf der A7 Richtung Kassel steht zwischen Dreieck Drammetal und Hannover-Schmünden-Hedemünden ein kaputter Lastwagen auf dem Standstreifen. Ebenfalls auf dem Standstreifen steht auf der A31 Richtung Leer zwischen Wehna und Jemgum ein liegen gebliebener PKW. Gute Fahrt.
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4: In Wunstorf sind es aktuell 14 Grad, in Burgwedel ebenfalls 14 und auch in Uetze messen wir 14 Grad. In der Nacht sinkt das Thermometer auf milde 13 Grad. So wird das Wetter morgen. Es erwartet euch ein Tag mit Wolken und sonnigen Abschnitten bei anfangs 13 Grad. Im Laufe des Tages steigt das Thermometer auf angenehme 24 Grad an.

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1: Ich bin Tine Klimach. Die Regierung von US-Präsident Trump will Saudi-Arabien beim Aufbau eines zivilen Atomprogramms helfen. Die Energieminister beider Länder unterzeichneten in Washington ein entsprechendes Abkommen, wie das US-Energieministerium mitteilte.
2: Das Abkommen beinhaltet nach den Worten des US-Energieministers keine Herstellung oder Verbreitung von Atomwaffen. Es soll ein rein ziviles Nuklearprogramm sein, das den USA vor allem wirtschaftliche Vorteile bringt. Sie wollen Nukleartechnologie exportieren, das wiederum soll Jobs in den USA schaffen. Und Saudi-Arabien profitiert, indem es den Energiebedarf seines Landes decken kann. Aber im laufenden Krieg mit dem Iran und der Instabilität im Nahen Osten ist das Abkommen umstritten. Aus den USA Tina Eck.
1: Die sogenannte Frühstartrente rückt näher. Bundesfinanzminister Lars Klingbeil gab den entsprechenden Gesetzentwurf in die Ressortabstimmung innerhalb der Bundesregierung. Im Kern sollen alle Kinder ab 6 Jahren regelmäßig Geld vom Staat bekommen für die Altersvorsorge.
3: Schon als Kind für die Rente vorsorgen, ganz egal wie viel Geld die Eltern haben, und sich schon als Jugendlicher mit Finanzplänen beschäftigen. Das sind die Ziele der Regierung. Der Bund will künftig für jedes Kind vom 6. bis zum 18. Lebensjahr 10 Euro im Monat zahlen in ein Altersvorsorgedepot. Ausgezahlt werden soll das Kapital mit Mitte 60. Die Erträge bleiben bis zur Auszahlung steuerfrei. Losgehen soll's mit den Kindern, die 2020 geboren wurden. Dann soll jährlich der Jahrgang der dann 6-Jährigen dazukommen. Thomas Bremser, Redaktion.
1: Auf der Suche nach Beweisen für fragwürdige Aktiengeschäfte aus früheren Postbankzeiten haben Ermittler die Zentrale der Deutschen Bank in Frankfurt durchsucht. Nach Angaben der Deutschen Bank geht es um Geschäfte der früheren Postbank aus den Jahren 2008 bis 2010. Dabei besteht der Verdacht der Steuerhinterziehung bei sogenannten Cum-Cum-Geschäften. Dabei generierten Banken Steuervorteile für ausländische Inhaber deutscher Aktien. Es entstand ein Schaden in Milliardenhöhe. Zum Sport. Der Deutsche Fußballbund steht vor dem Start in die Zukunft mit dem neuen Bundestrainer Jürgen Klopp. Nach dpa-Informationen soll es am Vormittag zu einer weiteren gemeinsamen Sitzung von Aufsichtsrat und Gesellschafterversammlung des DFB kommen. Der DFB selbst dementierte das allerdings. Es gebe noch weitere Details zu klären.
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4: Hier steht ihr aktuell am längsten. Auf der A7 Richtung Kassel steht zwischen dem Dreieck Drammetall und Hannover-Schmünden-Hedemünden ein kaputter Lastwagen auf dem Standstreifen. Auf der A29 Richtung Oldenburg gibt es zwischen Farel-Bockhorn und Farel-Obenstrohe eine ungesicherte Unfallstelle auf dem Standstreifen. Gute Fahrt.
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4: In Lehrte haben wir aktuell 15 Grad. Basinghausen meldet 14 Grad und in Grasdorf sind es 13 Grad. In der Nacht sinkt das Thermometer auf milde 13 Grad. So wird das Wetter morgen. Es erwartet euch ein Tag mit Wolken und sonnigen Abschnitten bei anfangs 13 Grad. Im Laufe des Tages steigt das Thermometer auf angenehme 24 Grad an.

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1: Ich bin Tine Klimach. Mitten im Krieg mit dem Iran, der sich auch um dessen Atomprogramm dreht, verkünden die USA eine neue Einigung mit Saudi-Arabien. Die US-Regierung will Saudi-Arabien beim Aufbau eines zivilen Atomprogramms helfen. Beide Länder unterzeichneten in Washington ein entsprechendes Abkommen. US-Energieminister Wright betonte, dass das Abkommen höchste Standards erfülle und auch beinhalte, dass keine Atomwaffen verbreitet werden. Die Vereinbarung wird dem US-Parlament zur Prüfung vorgelegt. Dort könnte es Widerstand geben. Die Bundesregierung will Abschiebungen nach Afghanistan offenbar ausweiten. Das erklärte das hessische Innenministerium. Demnach habe die Bundespolizei mitgeteilt, die bisherigen Einschränkungen auf Straftäter und Gefährder aufzuheben.
2: Bundesinnenminister Dobrindt hat erst Anfang der Woche bekräftigt, Abschiebungen in Länder wie Afghanistan zu forcieren. Ihm ging es vor allem um Straftäter nach einem tödlichen Angriff auf einen Studenten in Trier. Künftig soll aber jeder Afghane, der ausreisepflichtig ist, abgeschoben werden können, sagt die hessische Landesregierung. Grundlage dafür ist die Zusammenarbeit mit der Taliban-Regierung. Thomas Bremser, Redaktion.
1: Im Kampf gegen sexuellen Kindesmissbrauch dürfen Messenger-Dienste in der EU bald wieder in privaten Chats nach Hinweisen suchen. In der Debatte um die sogenannte Chat-Kontrolle einigten sich die Mitgliedsländer darauf, Datenschutzregeln befristet zu lockern.
3: Es geht um Bilder oder Videos von Kindesmissbrauch. Danach dürfen Anbieter von Diensten wie Outlook, Gmail oder Instagram wieder mit Hilfe von Software suchen. Aber verschlüsselte Chats wie bei WhatsApp oder Signal dürfen nicht durchsucht werden. Und die EU-Ausnahmeregelung verbietet auch Techniken, die Nachrichten prüfen, bevor sie verschlüsselt und versendet sind. Eigentlich war die Übergangsregelung im Frühjahr ausgelaufen, aber jetzt einigten sich Mitgliedstaaten und das EU-Parlament doch noch. Die Ausnahme gilt nun bis April 2028. Aus Brüssel, Michael Brandt.
1: 33 Filialen der Warenhauskette Galeria werden auf ihre Rentabilität geprüft und könnten geschlossen werden. Das Unternehmen nannte nun die betroffenen Standorte. Galeria will mit den Vermietern über Mietkonditionen und Flächenanpassungen verhandeln. Sollten keine tragfähigen Lösungen erarbeitet werden, sei die Fortführung der jeweiligen Filiale gefährdet. Viele Jobs stehen auf dem Spiel.
4: Und jetzt für euch das Niedersachsen-Update mit Sean Eising. Viele Tierheime und Wildtierstationen in Niedersachsen sind in der Urlaubszeit stark ausgelastet. Der NABU ruft Tierhalter deshalb auf, sich frühzeitig um eine Betreuung zu kümmern. Knapp jeder fünfte Student in Niedersachsen wohnt noch bei den Eltern. Das zeigt eine Studie des Zentrums für Hochschulentwicklung. Und in Hannover, da läuft seit gestern das Maschseefest. Deutschlands größtes Seefest geht in diesem Jahr bis zum 9. August. Mehr dazu hört ihr in den News um 9:30.
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5: Auf der A7 Richtung Kassel steht zwischen dem Dreieck Drammetall und Hedemünden ein kaputter Lastwagen auf dem Standstreifen. Gute Fahrt.
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5: In Basinghausen zeigt das Thermometer 14 Grad. Laatzen meldet 15 Grad, während es in Isernhagen ebenfalls 14 Grad sind. Und so wird das Wetter heute. Es wird teilweise bewölkt, das Ganze bei maximal 22 Grad.

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3: Mit Sean Eising. Während des Trainingslagers in Iserlohn hat Hannover 96 Besuch aus der Eishockeywelt bekommen. Geschäftsführer Jonas Bolt traf sich mit Verantwortlichen der Iserlohn Roosters aus der deutschen Eishockeyliga und mit dem ehemaligen Nationaltorhüter Danny aus den Birken. Zunächst tauschte Bolt mit Roosters Sportdirektor Franz David Fritzmeier die Trikots der beiden Vereine. Anschließend sprach der 96-Geschäftsführer mehrere Stunden mit aus den Birken, der heute als Torwarttrainer und Koordinator beim Eishockey Zweitligisten in Krefeld arbeitet. Das Trainingslager von 96 in Iserlohn endet jetzt auch bereits wieder. Morgen startet die Mannschaft die Rückreise. Mindestens mal bis Sonntag wird die Landeshauptstadt Hannover zum absoluten Event-Hotspot. Heute steht nämlich der erste Wettkampftag bei den sogenannten Finals auf dem Programm. Dabei werden in 24 Sportarten insgesamt 143 deutsche Meisterinnen und Meister ermittelt und parallel dazu findet auch noch das so beliebte Maschseefest statt. So oder so wird sich Hannover von seiner besten Seite zeigen, hat uns Oberbürgermeister Belit Onay von den Grünen im Vorfeld exklusiv verraten.
4: Man merkt natürlich, dass in der Stadt wirklich auch das auf fruchtbaren Boden fällt. Die Sportverbände, die Vereine, die Menschen haben einfach Bock auf das Thema. Das passt wahnsinnig gut jetzt auch gerade in diesen Sportsommer. Und das wird für Hannover ein echtes Sommermärchen und wir wollen auch, dass es ein Sommer für alle wird und deshalb die herzliche Einladung. Kommt vorbei, schaut euch die unterschiedlichen Sportlerinnen und Sportler an. Das wird richtig, richtig gut.
3: Soweit Oberbürgermeister Belit Onay.
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5: Hier steht ihr aktuell am längsten. Auf der A2 Richtung Braunschweig gibt es zwischen Lehrte Ost und Hämeler Wald 1 Kilometer Stau. Rechnet mit mindestens 10 Minuten Zeitverlust. Auf der A1 Richtung Bremen steht zwischen Osnabrück Hafen und Osnabrück Nord ein kaputter Lastwagen auf dem Standstreifen. Gute Fahrt.
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5: In Wunstorf sind es aktuell 14 Grad, in Gerden ebenfalls 14 und in Grasdorf messen wir 13 Grad. Und so wird das Wetter heute. Es wird teilweise bewölkt, das Ganze bei maximal 22 Grad.

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1: Ich bin David Riemer. Die Regierung von US-Präsident Trump will Saudi-Arabien beim Aufbau eines zivilen Atomprogramms helfen. Die Energieminister beider Länder unterzeichneten in Washington ein entsprechendes Abkommen, teilte das US-Energieministerium mit. Den genauen Inhalt veröffentlichte das Ministerium zunächst allerdings nicht.
2: Das Abkommen beinhaltet nach den Worten des US-Energieministers keine Herstellung oder Verbreitung von Atomwaffen. Es soll ein rein ziviles Nuklearprogramm sein, das den USA vor allem wirtschaftliche Vorteile bringt. Sie wollen Nukleartechnologie exportieren, das wiederum soll Jobs in den USA schaffen. Und Saudi-Arabien profitiert, indem es den Energiebedarf seines Landes decken kann. Aber im laufenden Krieg mit dem Iran und der Instabilität im Nahen Osten ist das Abkommen umstritten. Aus den USA Tina Eck.
1: Weil sich die Regierungsparteien erst auf den letzten Drücker einig werden, liegt ein endgültiger Gesetzentwurf erst kurz vor der Abstimmung im Bundestag vor. Das sorgt regelmäßig für Kritik. Am Vormittag verkündet das Bundesverfassungsgericht, ob es deshalb neue Temporegeln für Gesetzesänderungen geben muss.
3: Hunderte Seiten komplizierter Gesetzestext, aber keine Zeit vor der Abstimmung, alles genau durchzulesen. Kritisiert wurde das zum Beispiel zuletzt beim Sparpaket für die gesetzlichen Krankenkassen. Das Urteil heute basiert aber auf einem älteren Fall, dem Heizungsgesetz der alten Ampelregierung. Hier hatte die Union erreicht, dass die Abstimmung verschoben werden musste und das Gesetz erst später verabschiedet werden konnte. Heute wird sich klären, ob für die Gesetzgebung generell neue Fristen festgelegt werden müssen. Jan-Henner Reitze, Nachrichtenredaktion.
1: An der französischen Atlantikküste bei Bordeaux sind tausende Touristen wegen eines Waldbrandes vorsorglich evakuiert worden. Laut Behörden habe sich der Brand bereits auf einer Fläche von 800 Hektar ausgedehnt. Bislang sei niemand verletzt worden. Rund 700 Bewohner mussten zwei Stadtteile des Ortes Les Bourget verlassen. Der dortige Campingplatz wurde geräumt. Auch ein Strand wurde evakuiert. Zum Sport. Hannover ist für 4 Tage das Zentrum des deutschen Spitzensports. Von heute bis Sonntag finden in der niedersächsischen Landeshauptstadt die Finals 2026 statt. Bei der großen Multisportveranstaltung werden 143 deutsche Meistertitel in 24 Sportarten vergeben.
4: Und jetzt für euch das Niedersachsen-Update mit Sean Eising. Viele Tierheime und Wildtierstationen in Niedersachsen sind in der Urlaubszeit stark ausgelastet. Der NABU ruft Tierhalter deshalb auf, sich frühzeitig um eine Betreuung zu kümmern. Knapp jeder 5. Student in Niedersachsen wohnt noch bei den Eltern. Das zeigt eine Studie des Zentrums für Hochschulentwicklung. Und in Hannover, da läuft seit gestern das Maschseefest. Deutschlands größtes Seefest geht in diesem Jahr bis zum 9. August. Mehr dazu hört ihr in den News um 9:30.
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5: Auf der A1 Richtung Bremen steht zwischen Osnabrück-Hafen und Osnabrück-Nord ein kaputter Lastwagen auf dem Standstreifen. Im weiteren Verlauf gibt es zwischen Brinkum und Bremen-Arsten 1 Kilometer stockenden Verkehr. Gute Fahrt.
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5: In Laatzen, Garbsen und Alfeld zeigt das Thermometer jeweils 14 Grad. Und so wird das Wetter heute. Es wird teilweise bewölkt, das Ganze bei maximal 22 Grad.
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6: Hey ho, einen wunderschönen guten Morgen. Donnerstag, 23. Juli, kurz nach 6. Und damit starten wir also in eine neue Ausgabe unseres Country Morgens. Ich bin Schädel, schön, dass ihr mit dabei seid. Ich habe gleich ein wunderbares Cover für euch direkt mal zum Start in diese Stunde. Chris Norman und Susie Quattro nämlich mit Stumbling In. Und davor noch Morgan Wallen, Everything.

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1: Morgen von 8 bis 9 ziehen wir hier bei mir im Country Morgen auf The Wolf ein kleines Zwischenfazit, und zwar, was denn für euch die größten Sommer

0: dieser Song, der ist aktuell in den Top 10 vertreten.
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0: Wenig überraschend, oder? Der Song des Jahres auch, Choosing Texas, Ella Langley. Natürlich ist da dann noch mal ein bisschen Bias, dass man da gerade aktuell den Song immer wieder rauf und runter hört. Ich kann so viel sagen, ganz weit oben, aber natürlich auch ganz, ganz viele Klassiker. Wer genau, das erfahrt ihr morgen von 8 bis 9 Uhr. Bis dahin könnt ihr natürlich weiterhin fleißig abstimmen und vielleicht sogar noch Choosing Texas aus den Top 10 rausschmeißen lassen. Wer weiß. Deswegen rein in unsere kostenlose The Wolf App und dann eben abstimmen bei unserer The Wolf Summertime für eure liebsten Sommer-Country-Hits. Und morgen von 8 bis 9 ziehen wir dann ein erstes kleines Zwischenfazit hier bei mir in der Sendung.

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1: Wunderschönen guten Morgen, liebe Wölfe. Wir haben Donnerstag, den 23. Juli. Und donnerstags heißt es hier auf The Wolf ja immer, es wird Zeit für eine neue Ausgabe von Hosted By. Eine Stunde lang haben hier eben Country Stars die Entscheidungsgewalt, was eben gelabert wird und auch welche Musik laufen soll. Und heute ist dieser Country Star Sascha Salvati, auf den wir uns freuen können. Und der ist mir jetzt auch also gerade zugeschaltet. Hallo Sascha, schönen guten Morgen. Dank dir fürs Frühaufstehen. Erzähl doch mal, was für Musik hast du uns denn später so mitgebracht?
2: Also wir haben ganz, ganz viele Sachen dabei und ich betone ja immer, dass ich sehr, auch wenn ich natürlich eine große Wertschätzung habe für die alte Country-Musik und auch die Country-Musik der 90er, aber dass ich natürlich ganz besonders für die moderne Country-Musik stehe und da haben wir Songs von Tyler Hubbard, natürlich Luke Combs und Morgan Wallen. Aber auch von Ella Langley natürlich, die dürfen wir nicht vergessen.
1: Vielleicht noch kurz was zu dir. Was ist eigentlich Country so für dich?
2: Für mich ist Country-Musik und dieser ganze Country-Lifestyle vor allen Dingen Freiheit. Und Freiheit ist für mich, steht in meiner Rangliste immer ganz, ganz, ganz weit oben. Und deswegen habe ich mich ja dann auch irgendwann eben in der Corona-Pandemie, als Freiheit Mangelware war, dazu entschieden, die Musik zu machen, selbst auch zu machen, die am meisten Freiheit transportiert.
1: Sascha Salvati, später ab 18 Uhr können wir ihn also noch besser kennenlernen. Eine Stunde dort, dann eben mit ihm bei Hosted By, nur hier auf

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1: Mit Sean Eising. Während des Trainingslagers in Iserlohn hat Hannover 96 Besuch aus der Eishockeywelt bekommen. Geschäftsführer Jonas Bold traf sich mit Verantwortlichen der Iserlohn Roosters aus der deutschen Eishockeyliga und mit dem ehemaligen Nationaltorhüter Danny aus den Birken. Zunächst tauschte Bold mit Roosters Sportdirektor Franz David Fritzmeier die Trikots der beiden Vereine. Anschließend sprach der 96-Geschäftsführer mehrere Stunden mit aus den Birken, der heute als Torwarttrainer und Koordinator beim Eishockey Zweitligisten in Krefeld arbeitet. Das Trainingslager von 96 in Iserlohn endet jetzt auch bereits wieder. Morgen startet die Mannschaft die Rückreise. Mindestens mal bis Sonntag wird die Landeshauptstadt Hannover zum absoluten Event-Hotspot. Heute steht nämlich der erste Wettkampftag bei den sogenannten Finals auf dem Programm. Dabei werden in 24 Sportarten insgesamt 143 deutsche Meisterinnen und Meister ermittelt und parallel dazu findet auch noch das so beliebte Maschseefest statt. So oder so wird sich Hannover von seiner besten Seite zeigen, hat uns Oberbürgermeister Belit Onay von den Grünen im Vorfeld exklusiv verraten.
2: Man merkt natürlich, dass in der Stadt wirklich auch das auf fruchtbaren Boden fällt. Die Sportverbände, die Vereine, die Menschen haben einfach Bock auf das Thema. Das passt wahnsinnig gut jetzt auch gerade in diesen Sportsommer. Und das wird für Hannover ein echtes Sommermärchen und wir wollen auch, dass es ein Sommer für alle wird und deshalb die herzliche Einladung. Kommt vorbei, schaut euch die unterschiedlichen Sportlerinnen und Sportler an. Das wird richtig, richtig gut.
1: Soweit Oberbürgermeister Belit Onay.
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3: Hier steht ihr aktuell am längsten. Auf der A1 Richtung Bremen gibt es zwischen Osnabrück-Hafen und Osnabrück-Nord einen kaputten Lastwagen auf dem Standstreifen. Im weiteren Verlauf stockt der Verkehr zwischen Bremen-Brinkum und Bremen-Arsten auf 2 Kilometern. Auf der A39 Richtung Lüneburg liegt zwischen Winsen-West und Winsen-Ost ein totes Tier auf der Fahrbahn. Gute Fahrt.
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3: In Burgwedel haben wir aktuell 13 Grad, in Uetze sind es 15 und Garbsen meldet 14 Grad. Und so wird das Wetter heute. Es wird teilweise bewölkt, das Ganze bei maximal 22 Grad.
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4: Hey ho, wunderschönen guten Morgen. Kurz nach 6:30 donnerstags kommen ja auch immer wieder die neuen Filme in die deutschen Kinos rein. Was da in dieser Woche so dabei ist, das hören wir direkt gleich nach den Bellamy Brothers Games People Play. Und jetzt gibt's erstmal diesen schönen Titel hier, Let the Country.

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1: Es sind Sommerferien. Die Kids, die haben ja gerade endlos viel Zeit. Und falls ihr nicht wisst, was ihr mit ihnen noch so machen sollt, wie wär's mal wieder mit Kino? Da kommt ja in dieser Woche der neue Toy Story-Streifen raus. Habt ihr vielleicht mitbekommen? Allein ja durch den Soundtrack. Der kommt ja von Taylor Swift. Aber auch ansonsten wurde der jetzt ja heiß erwartet. Das ist mittlerweile schon der 5. Teil. Da fragt man sich natürlich schon, was kann man denn da noch für eine Story bringen? Naja, überleg doch mal, was ist denn in den letzten Jahren hier bei uns generell überall eigentlich immer mehr Standard im Alltag geworden? Die ach so böse Technik.
2: Ist die Lage für Spielzeuge wirklich so schlimm?
3: Wir finden täglich immer mehr vergessenes Spielzeug.
4: Wir sind verloren!
5: Die Technik übernimmt unser Zuhause.
3: Ach, ich weiß nicht, Jessie. Spielzeug ist zum Spielen, aber Technik ist...
6: ist für alles.
1: Konkret heißt es also in Toy Story 5 Spielzeug versus Hightech. Puppe gegen Tablet. Und ich muss sagen, ich finde dafür, dass es ein Familienfilm ist, ist das trotzdem auch ein Film, wo auch man als Eltern auf jeden Fall durchaus unterhalten wird. Also es sind ein paar süße, aber auch wirklich witzige Szenen dabei.
7: Bildschirmzeit ist jetzt vorbei.
8: Okay.
9: Wir müssen reden.
10: Gerätete.
11: Nenn mich Lilly.
12: Ich und das Spielzeug haben den ganzen Sommer versucht, für Bonnie Freunde zu finden.
13: Ja.
12: Aber dann hast du dazwischen gefunkt. Hörst du mir überhaupt zu?
14: Ich höre doch immer zu.
15: Siehst du?
16: Pass mal auf, ich und das Spielzeug haben den ganzen Sommer...
17: Jetzt auf Spanisch.
18: Was? Hey, der Platz hinter der Kommode gehört mir.
1: Deswegen gibt's von mir auch einen Daumen hoch. Ist halt so ein typisch kitschiger Pixar-Film, ne? Aber wer so bei Ratatouille, Findet Nemo oder auch Wall-E ab und zu mal lachen konnte, der macht auch hier mit Toy Story 5 nichts falsch. Von mir gibt's daher 3 von 5 Sternen.

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1: Wunderschönen guten Morgen. Wir kommen jetzt hier auf The Wolf zu unserem Song des Tages. Chandler Stevens, Boys of Summer. Natürlich ist es ein Cover von der legendären Version von Don Henley. Der Aufhänger ist aber ziemlich schön, denn Chandler Stevens, die kommt aus Florida, ist also mit Strand- und Sommerfeeling aufgewachsen. Sie selbst sagte, der Song, der fühle sich für sie wie der Soundtrack ihrer Kindheit an. Und das passt dann ja auch sehr gut zum Inhalt des Songs. Dort geht es nämlich auch vor allem um Nostalgie, also um eine vergangene Liebe, um alte Erinnerungen. Hier auf The Wolf jetzt unser Song des Tages, Chandler Stevens mit Boys of Summer.

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1: Ich bin David Riemer. Die US-Regierung will Saudi-Arabien beim Aufbau eines zivilen Atomprogramms helfen. Beide Länder unterzeichneten in Washington ein entsprechendes Abkommen, wie das US-Energieministerium mitteilte. Den genauen Inhalt veröffentlichte das Ministerium zunächst nicht. Die USA wollen wirtschaftlich profitieren, sie wollen Nukleartechnologie exportieren, das soll wiederum Jobs in den USA schaffen. Die sogenannte Frühstartrente rückt näher. Bundesfinanzminister Klingbeil gab den entsprechenden Gesetzentwurf in die Ressortabstimmung innerhalb der Bundesregierung. Im Kern sollen alle Kinder ab 6 Jahren regelmäßig Geld vom Staat bekommen für die Altersvorsorge.
2: Schon als Kind für die Rente vorsorgen, ganz egal wie viel Geld die Eltern haben, und sich schon als Jugendlicher mit Finanzplänen beschäftigen. Das sind die Ziele der Regierung. Der Bund will künftig für jedes Kind vom 6. bis zum 18. Lebensjahr 10 Euro im Monat zahlen in ein Altersvorsorgedepot. Ausgezahlt werden soll das Kapital mit Mitte 60. Die Erträge bleiben bis zur Auszahlung steuerfrei. Losgehen soll's mit den Kindern, die 2020 geboren wurden. Dann soll jährlich der Jahrgang der dann 6-Jährigen dazukommen. Thomas Bremser, Nachrichtenredaktion.
1: Hitze und geringe Regenmengen als Folge des Klimawandels sorgen dafür, dass die Böden in Europa stärker austrocknen. Das zeigt eine Studie, an der auch der Deutsche Wetterdienst beteiligt war. Landwirtschaftliche Bodendürren in Westeuropa sind demnach etwa 5-mal wahrscheinlicher geworden als vor der Industrialisierung.
3: Hauptproblem ist demnach die dramatisch gestiegene Verdunstung. Trotz höherer Niederschläge im Winter trocknen die Böden in weiten Teilen Europas schon im Frühjahr ungewöhnlich stark aus. Frankreich verzeichnete beispielsweise die niedrigste Maisernte seit 50 Jahren. Vielerorts gibt es im Sommer bereits Beschränkungen bei der Nutzung von Trinkwasser. Steigt der Ausstoß von klimaschädlichen Treibhausgasen weiter, drohen in der Landwirtschaft laut Studie historische Ernteverluste. Und zusammen mit den globalen Konflikten weiter steigende Lebensmittelpreise. Katrin Müller, Nachrichtenredaktion.
1: Zum Sport. Hannover ist für 4 Tage das Zentrum des deutschen Spitzensports. Von heute bis Sonntag finden in der niedersächsischen Landeshauptstadt die Finals 2026 statt. Bei der großen Multisportveranstaltung werden 143 deutsche Meistertitel in 24 Sportarten vergeben.
4: Und jetzt für euch das Niedersachsen-Update mit Sean Eising. Viele Tierheime und Wildtierstationen in Niedersachsen sind in der Urlaubszeit stark ausgelastet. Der NABU ruft Tierhalter deshalb auf, sich frühzeitig um eine Betreuung zu kümmern. Knapp jeder 5. Student in Niedersachsen wohnt noch bei den Eltern. Das zeigt eine Studie des Zentrums für Hochschulentwicklung. Und in Hannover, da läuft seit gestern das Maschseefest. Deutschlands größtes Seefest geht in diesem Jahr bis zum 9. August. Mehr dazu hört ihr in den News um 12:30.
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5: Hier steht ihr aktuell am längsten. Auf der A1 Richtung Bremen gibt es zwischen Brinkum und Bremen-Arsten 2 Kilometer Stau. In der Gegenrichtung steht ihr zwischen Opphusen und Bremen-Arsten auf 1 Kilometer. Auf der A27 Richtung Bremen staut es sich zwischen Bremen-Industriehäfen und Bremen-Überseestadt auf 1 Kilometer. Ebenfalls dort steht ein Fahrzeug auf der linken Fahrspur. Gute Fahrt.
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5: Bei euch in Lehrte sind es aktuell 14 Grad, genauso in Gerden, und auch Laatzen meldet 14 Grad. Und so wird das Wetter heute. Es wird teilweise bewölkt, das Ganze bei maximal 22 Grad.
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6: Hey ho, einen wunderschönen guten Morgen. Donnerstag, 23. Juli, kurz nach 7. Ich bin Schädel, ihr hört The Wolf. Schön, dass ihr mit dabei seid. Und wie geht's so den ganzen Fußballfans unter uns? Ich weiß nicht, ich bin aktuell mal ganz froh, einfach mal kurz mal kein Fußball, kein Sport irgendwie zu haben, sondern einfach mal ganz kurz ein bisschen Detox davon zu bekommen. Es war jetzt durch die Weltmeisterschaft auch einfach genug, oder? Und ich meine, in 2 Wochen startet auch schon wieder die 2. Fußball-Bundesliga, also es geht schneller, als man gucken kann. Wir machen jetzt erstmal weiter hier mit dem Boss Bruce Springsteen, I'm on Fire, und davor habe ich noch Ashley McBride mit Woman Ain't Whiskey.

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1: Wunderschönen guten Morgen. Wir haben Donnerstag, den 23. Juli und damit dürfen wir uns heute ab 18 Uhr dann also wieder auf eine neue Ausgabe von Hosted by freuen. Da haben wir immer hier eine Stunde lang Country Stars, das Mikrofon und die Entscheidungsgewalt über die Musik. Und heute dürfen wir uns dort über Sascha Salvati freuen.
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1: Vorhin hier bei mir auch schon im Country Morgen gehört und er hat mir auch schon verraten, ja, welche Songs er denn so mitbringt, unter anderem auch die Zac Brown Band. So.

Pride darf natürlich in keiner guten Playliste fehlen. Aber auch ansonsten hat er einen guten Mix, finde ich. Also auch viele Klassiker, aber auch viel New Country. Zum Beispiel auch Ella Langley. She's from Texas, I can tell by the way he's two stepping round the room. Also freut euch auf spannende Stories aus der Country-Szene und gute Songs natürlich auch von ihm selbst, von Sascha Salvati, heute unser Host bei The Wolf, hosted by von 18 bis 19 Uhr. Und wer dort leider keine Zeit hat, der kann ja die Wiederholung hören am Sonntag dann von 18 bis 19 Uhr.

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7: Mit Sean Eising. Während des Trainingslagers in Iserlohn hat Hannover 96 Besuch aus der Eishockeywelt bekommen. Geschäftsführer Jonas Bold traf sich mit Verantwortlichen der Iserlohn Roosters aus der deutschen Eishockeyliga und mit dem ehemaligen Nationaltorhüter Danny aus den Birken. Zunächst tauschte Bold mit Roosters Sportdirektor Franz David Fritzmeier die Trikots der beiden Vereine. Anschließend sprach der 96-Geschäftsführer mehrere Stunden mit aus den Birken, der heute als Torwarttrainer und Koordinator beim Eishockey 2 Zweitligisten in Krefeld arbeitet. Das Trainingslager von 96 in Iserlohn endet jetzt auch bereits wieder. Morgen startet die Mannschaft die Rückreise. Mindestens mal bis Sonntag wird die Landeshauptstadt Hannover zum absoluten Event-Hotspot. Heute steht nämlich der erste Wettkampftag

0: für alle wird. Und deshalb die herzliche Einladung. Kommt vorbei, schaut euch die unterschiedlichen Sportlerinnen und Sportler an. Das wird richtig, richtig gut.
1: Soweit Oberbürgermeister Belit Onay.
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3: Hier steht ihr aktuell am längsten. Auf der A1 Richtung Bremen gibt es zwischen Brinkum und Bremen-Arsten 4 Kilometer Stau. Ebenfalls Richtung Bremen steht zwischen Osnabrück-Hafen und Osnabrück-Nord ein kaputter Lastwagen auf dem Standstreifen. Auf der A27 Richtung Bremen steht zwischen den Industriehäfen und der Überseestadt ein liegengebliebenes Fahrzeug auf der linken Spur. Gute Fahrt.
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3: Bei euch in Burgwedel sind es aktuell 14 Grad, in Basinghausen ebenfalls 14, während Isernhagen 15 Grad meldet. Und so wird das Wetter heute. Es wird teilweise bewölkt, das Ganze bei maximal 22 Grad.
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4: Hey, wunderschönen guten Morgen. Kurz nach 7:30 haben wir es. Ihr hört den neuen Country-Morgen mit mir, Schädel. Grüß euch und gemeinsam wollen wir uns mal gleich ein bisschen updaten. Ich habe mal ein bisschen das Netz abgecheckt, was es denn so Neues in der Country-Szene gibt. Das hört ihr dann direkt nach Johnny Cash, Ring of Fire und jetzt der neue Nummer von Jabuzi natürlich und die heißt eben Born to Die. Ach, auch mal langsam wach werden hier, ne? Mhm.

Johnny Cash, Ring of Fire, legendär. Ihr hört den neuen Country Morgen hier auf The Wolf mit mir, Saddle. Ich grüße euch. Und wer gerade von euch Zach Bryan auf Instagram sucht, ja, der wird er nicht allzu viel finden.

Er hat nämlich einfach mal auf den Reset-Button geklickt und wirklich alles auf seinem Account gelöscht. Also Fotos, Reels, wirklich alles. Bisher weiß keiner so richtig, was er vorhat. Aber wenn dann natürlich, dann erfahrt ihr es hier bei uns, bei The Wolf als erstes. Deswegen unbedingt immer wieder reinhören.

Die ganz neue Nummer von Owen Reeling, Born Again, zuerst gehört hier bei mir im neuen Country Morgen auf The Wolf. Und jetzt gibt's erstmal einen Song, den liebe ich im Original, It Never Rains in Southern California. Das Original nämlich von Albert Hammond. Und ich habe mit diesem Mann eine ganz tolle Vorgeschichte. Das war nämlich einer meiner allerersten Interviews, die ich in Persona geführt habe, eben mit Albert Hammond. Und das ist wirklich ein so sympathischer und netter Kerl. Und ich habe bis heute immer noch ab und zu Kontakt mit ihm. Das ist wirklich hängen geblieben. So, ich habe jetzt aber erstmal ein Cover. Das kam nämlich im Jahr 2020 raus von Ronnie Dunn. Und ich muss sagen, auch die Version ist auf jeden Fall würdig und klingt richtig, richtig gut.

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1: Ich bin David Riemer. Die Regierung von US-Präsident Trump will Saudi-Arabien beim Aufbau eines zivilen Atomprogramms helfen. Die Energieminister beider Länder unterzeichneten in Washington ein entsprechendes Abkommen, teilte das US-Energieministerium mit. Details wurden zunächst nicht bekannt.
2: Das Abkommen beinhaltet nach den Worten des US-Energieministers keine Herstellung oder Verbreitung von Atomwaffen. Es soll ein rein ziviles Nuklearprogramm sein, das den USA vor allem wirtschaftliche Vorteile bringt. Sie wollen Nukleartechnologie exportieren, das wiederum soll Jobs in den USA schaffen. Und Saudi-Arabien profitiert, indem es den Energiebedarf seines Landes decken kann. Aber im laufenden Krieg mit dem Iran und der Instabilität im Nahen Osten ist das Abkommen umstritten. Aus den USA Tina Eck.
1: Weil sich die Regierungsparteien erst auf den letzten Drücker einig werden, liegt ein endgültiger Gesetzentwurf erst kurz vor der Abstimmung im Bundestag vor. Das sorgt regelmäßig für Kritik. Am Vormittag verkündet das Bundesverfassungsgericht, ob es deshalb neue Temporegeln für Gesetzesänderungen geben muss.
3: Hunderte Seiten komplizierter Gesetzestext, aber keine Zeit vor der Abstimmung alles genau durchzulesen. Kritisiert wurde das zum Beispiel zuletzt beim Sparpaket für die gesetzlichen Krankenkassen. Das Urteil heute basiert aber auf einem älteren Fall, dem Heizungsgesetz der alten Ampelregierung. Hier hatte die Union erreicht, dass die Abstimmung verschoben werden musste und das Gesetz erst später verabschiedet werden konnte. Heute wird sich klären, ob für die Gesetzgebung generell neue Fristen festgelegt werden müssen. Jan-Henner Reitzer, Nachrichtenredaktion.
1: Das US-Militär hat nach eigenen Angaben in der Nacht erneut militärische Ziele im Iran angegriffen. Ziel waren unter anderem Raketen- und Drohnenlager sowie die Flugabwehr. Die USA erklären damit, künftige Angriffe auf Handelsschiffe und zivile Seeleute verhindern zu wollen. Es war die 12. Nacht in Folge mit US-Angriffen auf den Iran. US-Präsident Trump erklärte, der Iran sei noch nicht zu einem Abkommen bereit und drohte mit weiteren Angriffen. Die anhaltende Hitze und Trockenheit der vergangenen Monate hat die Dürre in Europa laut einer Studie als Folge des Klimawandels weiter verschärft. Entscheidend ist demnach nicht nur der fehlende Regen, sondern vor allem die durch die Hitze stark gestiegene Verdunstung. Forscher warnen, dass Dürren dadurch häufiger und schwerer werden.
4: Und jetzt für euch das Niedersachsen-Update mit Sean Eising. Viele Tierheime und Wildtierstationen in Niedersachsen sind in der Urlaubszeit stark ausgelastet. Der NABU ruft Tierhalter deshalb auf, sich frühzeitig um eine Betreuung zu kümmern. Knapp jeder fünfte Student in Niedersachsen wohnt noch bei den Eltern. Das zeigt eine Studie des Zentrums für Hochschulentwicklung. Und in Hannover, da läuft seit gestern das Maschseefest. Deutschlands größtes Seefest geht in diesem Jahr bis zum 9. August. Mehr dazu hört ihr in den News um 5:30.
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5: Hier steht die aktuell am längsten. Auf der A33 Richtung Bielefeld gibt es zwischen dem Kreuz Osnabrück Süd und Hilter 6 Kilometer Stau. Ihr müsst mit mindestens 15 Minuten Zeitverlust rechnen. Auf der A1 Richtung Bremen staut es sich zwischen Brinkum und Bremen-Arsten auf 4 Kilometern. Hier verliert ihr mindestens 19 Minuten. Auf der A7 Richtung Hamburg ist zwischen Thieshope und Ramelsloh ein Fahrstreifen durch eine ungesicherte Unfallstelle blockiert. Im weiteren Verlauf staut es sich auf 3 Kilometern mit mindestens 17 Minuten Verzögerung. Habt eine gute und sichere Fahrt.
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5: In Garbsen zeigt das Thermometer 14 Grad, in Basinghausen ebenfalls 14 und in Isernhagen ist es mit 15 Grad etwas milder. Und so wird das Wetter heute. Es wird teils bewölkt, das Ganze bei maximal 22 Grad.
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6: Hey ho, einen wunderschönen guten Morgen. Schön, dass ihr mit dabei seid hier im neuen Country Morgen auf The Wolf. Ich bin Zettel und ich habe jetzt die Traveling Wilburys für euch mit End of Line und davor gibt's noch Thomas Rhett, It Goes Like This.

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1: Ihr habt schon fleißig abgestimmt in unserer kostenlosen The Wolf App und macht das bitte auch weiterhin noch, denn gemeinsam suchen wir eben nach den schönsten und größten Country-Sommerhits aller Zeiten. Wir machen daraus nämlich dann eine ganz, ganz große Playlist für euch eben zum Hören und so ein kleines Zwischenfazit. Das gibt's dann schon morgen von 8 bis 9 Uhr hier bei mir im neuen Country morgen. Also da auf jeden Fall einschalten, dann habt ihr schon mal so ein kleines Zwischenfazit, und ansonsten könnt ihr natürlich alles weiterhin noch verändern. Ist für euch kostenlos und geht ganz, ganz easy. Macht sogar auch noch Spaß, dafür die Lieblingssongs abzustimmen. Also rein da bei uns in unsere App und auf The Wolf Summertime klicken.

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1: Wunderschönen guten Morgen. Wir kommen jetzt hier auf The Wolf zu unserem Song des Tages. Chandler Stevens, Boys of Summer. Natürlich ist es ein Cover von der legendären Version von Don Henley. Der Aufhänger ist aber ziemlich schön, denn Chandler Stevens, die kommt aus Florida, ist also mit Strand- und Sommerfeeling aufgewachsen. Sie selbst sagte, der Song, der fühle sich für sie wie der Soundtrack ihrer Kindheit an. Und das passt dann ja auch sehr gut zum Inhalt des Songs. Dort geht es nämlich auch vor allem um Nostalgie, also um eine vergangene Liebe, um alte Erinnerungen. Hier auf The Wolf jetzt unser Song des Tages, Chandler Stevens mit Boys of Summer.

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8: Mit Sean Eising. Während des Trainingslagers in Iserlohn hat Hannover 96 Besuch aus der Eishockeywelt bekommen. Geschäftsführer Jonas Bold traf sich mit Verantwortlichen der Iserlohn Roosters aus der deutschen Eishockeyliga und mit dem ehemaligen Nationaltorhüter Danny aus den Birken. Zunächst tauschte Bold mit Roosters Sportdirektor Franz David Fritzmeier die Trikots der beiden Vereine. Anschließend sprach der 96-Geschäftsführer mehrere Stunden mit aus den Birken, der heute als Torwarttrainer und Koordinator beim Eishockey Zweitligisten in Krefeld arbeitet. Das Trainingslager von 96 in Iserlohn endet jetzt auch bereits wieder. Morgen startet die Mannschaft die Rückreise. Mindestens mal bis Sonntag wird die Landeshauptstadt Hannover zum absoluten Event-Hotspot. Heute steht nämlich der erste Wettkampftag bei den sogenannten Finals auf dem Programm. Dabei werden in 24 Sportarten insgesamt 143 deutsche Meisterinnen und Meister ermittelt und parallel dazu findet auch noch das so beliebte Maschseefest statt. So oder so wird sich Hannover von seiner besten Seite zeigen, hat uns Oberbürgermeister Belit Onay von den Grünen im Vorfeld exklusiv verraten.
9: Man merkt natürlich, dass in der Stadt wirklich auch das auf fruchtbaren Boden fällt. Die Sportverbände, die Vereine, die Menschen haben einfach Bock auf das Thema. Das passt wahnsinnig gut jetzt auch gerade in diesen Sportsommer. Und das wird für Hannover ein echtes Sommermärchen und wir wollen auch, dass es ein Sommer für alle wird und deshalb die herzliche Einladung. Kommt vorbei, schaut euch die unterschiedlichen Sportlerinnen und Sportler an. Das wird richtig, richtig gut.
8: Soweit Oberbürgermeister Belit Onay.
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10: Hier steht ihr aktuell am längsten. Auf der A1 Richtung Bremen gibt es zwischen dem Dreieck Stur und Bremen-Arsten 5 Kilometer Stau. In der Gegenrichtung, Richtung

0: Osnabrück steht ihr zwischen Ophusen und Bremen-Asten auf einem Kilometer. Auf der A33 Richtung Bielefeld müsst ihr zwischen dem Kreuz Osnabrück Süd und Hilter 4 Kilometer Stau einplanen. Wir wünschen euch eine gute Fahrt.
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0: Bei euch in Lehrte sind es aktuell 16 Grad, in Burgwedel messen wir 15 und Garbsen meldet 14 Grad. Und so wird das Wetter heute. Es wird teils bewölkt, das Ganze bei maximal 22 Grad.
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2: Hey ho, einen wunderschönen guten Morgen. Kurz nach 8:30 haben wir's. Ihr hört den neuen Country Morgen hier auf The Wolf. Schön, dass ihr mit dabei seid. Ich habe gleich einen ganz besonderen Gast hier bei mir in der Sendung, nämlich den Sascha Salvati. Den begrüßen wir ja heute auch als Host bei Hosted By hier auf The Wolf von 18 bis 19 Uhr. Und gleich kann er uns schon mal ein paar Insider-Infos geben, was er denn heute so für Musik mit hat, worüber er so quatscht und. Also unbedingt dranbleiben. Gibt's direkt nach Dolly Parton Jolene und jetzt der neue Nummer von Kane Brown. Der will nicht einfach nur so ein Mädel haben. Der will eine richtige Frau. Hier ist

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1: Wunderschönen guten Morgen, liebe Wölfe. Wir haben Donnerstag, den 23. Juli und donnerstags heißt es hier auf The Wolf ja immer, es wird Zeit für eine neue Ausgabe von Hosted By. Eine Stunde lang haben hier eben Country Stars die Entscheidungsgewalt, was eben gelabert wird und auch welche Musik laufen soll. Und heute ist dieser Country Star Sascha Salvati, auf den wir uns freuen können. Und der ist mir jetzt auch also gerade zugeschaltet. Hallo Sascha, schönen guten Morgen, dank dir fürs frühe Aufstehen. Erzähl doch mal, was für Musik hast du uns denn später so mitgebracht?
2: Also wir haben ganz, ganz viele Sachen dabei und ich betone ja immer, dass ich sehr, auch wenn ich natürlich eine große Wertschätzung habe für die alte Country-Musik und auch die Country-Musik der 90er, aber dass ich natürlich ganz besonders für die moderne Country-Musik stehe und da haben wir Songs von Tyler Hubbard, natürlich Luke Combs und Morgan Wallen. Aber auch von Ella Langley natürlich, die dürfen wir nicht vergessen.
1: Vielleicht noch kurz was zu dir. Was ist eigentlich Country so für dich?
2: Für mich ist Country-Musik und dieser ganze Country-Lifestyle vor allen Dingen Freiheit. Und Freiheit ist für mich, steht in meiner Rangliste immer ganz, ganz, ganz weit oben. Und deswegen habe ich mich ja dann auch irgendwann eben in der Corona-Pandemie, als Freiheit Mangelware war, dazu entschieden, die Musik zu machen, selbst auch zu machen, die am meisten Freiheit transportiert.
1: Sascha Salvati, später ab 18 Uhr können wir ihn also noch besser kennenlernen. Eine Stunde dort, dann eben mit ihm bei Hosted By, nur hier auf

0: Wir sind mitten in den Sommerferien. Ganz viele von euch waren vielleicht gerade schon verreist oder fahren vielleicht noch in den nächsten Wochen in den Urlaub. Und ich muss ja sagen, ich bin ganz, ganz großer Camping-Fan, fahre immer wieder mit dem Wohnmobil einfach durch die Gegend und suche mir da schöne Plätze aus. Deswegen habe ich euch mal jetzt bei Social Media gefragt, was waren eigentlich so für euch so die schönsten Camping-Erlebnisse oder die verrücktesten, die ihr je erlebt habt. Und da haben sich ganz schön viele reingemeldet. Hier zum Beispiel der Basti. Ja, und der hat wirklich Camping pur erlebt, kann man sagen.
1: Hatten übers Wochenende gecampt mit einem Sohnemann zusammen und sitze im Vorzelt und frühstücken und mit dem Mal kommt eine Horde Kühe vom Zelt her gelaufen, zwischen dem Wohnwagen her. Ja, da war neben dem Campingplatz ein Bauer, der seine Kühe da hat weinen lassen und der Zaun war wohl eingeknickt und jetzt liefen die Kühe zwischen den Wohnwagen her. Das war eine spannende Geschichte.
0: Witzig, einfach Kühe am Vorzelt, grandios. Aber irgendwie scheint generell irgendwie Tiere so eine Sache bei euch zu sein. Hier auch der Peter hatte nämlich so eine ähnliche Story mit einem Tier.
2: Wir waren vor über 30 Jahren am Bodensee zum Campen mit dem Zelt, haben festgestellt, dass alle Campingplätze belegt sind und sind dann beim Landwirt untergekommen auf der Wiese und der hatte eine Gans, die schlimmer war wie ein abgerichteter Schäferhund und die hat uns morgens nicht rausgelassen aus dem Zelt und nach so einem serbischen Bodentopf wisst ihr alle, wo man dann hin müsst.
0: Eine Türsteher, ganz grandios, ey. Habt ihr auch noch irgendwie so ganz witzige Camping-Erlebnisse, dann teilt sie uns doch gerne, schickt uns dafür eine WhatsApp-Sprachnachricht an. Wuhwuhw.

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1: Ich bin David Riemer. Das Handwerk drängt auf eine schnelle Abschaffung des Sonntagsbackverbots. Im Koalitionsvertrag steht, dass für Bäcker und Konditoren das Sonntagsbackverbot aufgehoben wird. Bitte umsetzen. Das sagte Handwerkspräsident Dittrich der Deutschen Presseagentur.
2: Bäcker dürfen sonntags nur 3 Stunden lang backen. Handwerkspräsident Dittrich findet das ungerecht, denn zum Beispiel Backstationen an Tankstellen dürfen dagegen den ganzen Tag über Teiglinge aufbacken. Nach seiner Erfahrung sind Sonn- und Feiertagsdienste bei einigen Bäckerinnen und Bäckern sogar besonders beliebt, weil dann extra Zuschläge winken und dafür mal unter der Woche ein freier Tag möglich ist. Er will weiter am 8-Stunden-Tag festhalten, aber er wünscht sich mehr Flexibilität. Die Koalitionsspitzen planen die Arbeitszeitänderungen für Bäckereien ab Anfang 2027. Bisher fehlt aber noch ein Gesetzentwurf. Ursula Winkler, Nachrichtenredaktion.
1: Die Bundesregierung will Abschiebungen nach Afghanistan offenbar ausweiten. Das erklärte das hessische Innenministerium. Demnach habe die Bundespolizei mitgeteilt, die bisherigen Einschränkungen auf Straftäter und Gefährder aufzuheben.
3: Bundesinnenminister Dobrindt hat erst Anfang der Woche bekräftigt, Abschiebungen in Länder wie Afghanistan zu forcieren. Ihm ging es vor allem um Straftäter nach einem tödlichen Angriff auf einen Studenten in Trier. Künftig soll aber jeder Afghane, der ausreisepflichtig ist, abgeschoben werden können, sagt die hessische Landesregierung. Grundlage dafür ist die Zusammenarbeit mit der Taliban-Regierung. Menschenrechtsgruppen kritisieren die Ausweitung. Afghanen, die hier nicht kriminell geworden sind, zurückzuschicken, verstoße gegen den Schutz der Menschen. Menschenrechte. Thomas Bremser, Nachrichtenredaktion.
1: Das US-Militär hat nach eigenen Angaben in der Nacht erneut militärische Ziele im Iran angegriffen. Ziel waren unter anderem Raketen- und Drohnenlager sowie die Flugabwehr. Die USA erklären damit, künftige Angriffe auf Handelsschiffe und zivile Seeleute verhindern zu wollen. Es war die 12. Nacht in Folge mit US-Angriffen auf den Iran. US-Präsident Trump sagte, der Iran sei noch nicht zu einem Abkommen bereit und drohte mit weiteren Angriffen. Die anhaltende Hitze und Trockenheit der vergangenen Monate hat die Dürre in Europa laut einer Studie als Folge des Klimawandels weiter verschärft. Entscheidend ist demnach nicht nur der fehlende Regen, sondern vor allem die durch die Hitze stark gestiegene Verdunstung. Die Forscher warnen, dass Dürren dadurch häufiger und schwerer werden.
4: Und jetzt für euch das Niedersachsen-Update mit Philipp Stammer. Das anhaltende Niedrigwasser könnte die Schifffahrt auf der Oberweser in den nächsten Tagen lahmlegen. Das Wasserstraßen- und Schifffahrtsamt rechnet mit weiter sinkenden Pegeln. Die Versandapotheke Sanicare aus dem Landkreis Osnabrück will sich mit einem Insolvenzverfahren in Eigenverwaltung neu aufstellen. Kunden sollen ihre Medikamente weiter wie gewohnt erhalten. Und die Polizei in Niedersachsen warnt vor privaten Fahndungsaufrufen in sozialen Netzwerken. Hintergrund sind Fotos von 2 Menschen, die in Cuxhaven als verdächtig verbreitet wurden. Wer erkennbare Person ohne Erlaubnis veröffentlicht, macht sich unter Umständen selbst strafbar.
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5: Hier steht ihr aktuell am längsten. Auf der A27 Richtung Bremen gibt es zwischen dem Dreieck Walsrode und Walsrode Süd 6 Kilometer stockenden Verkehr. Auf der A33 Richtung Bielefeld stockt es zwischen Haderberg und Hilter auf 4 Kilometern. Auf der A1 Richtung Osnabrück steht zwischen Bremen-Hemelingen und Bremen-Arsten ein liegengebliebenes Fahrzeug auf der linken Fahrspur. In der Gegenrichtung gibt es 3 Kilometer Stau zwischen Bremen-Brinkum und Bremen-Arsten. Gute Fahrt.
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5: Bei euch in Uetze sind es aktuell 16 Grad. In Mellendorf messen wir 15 und auch in Laatzen 15 Grad. Und so wird das Wetter heute. Es wird teils bewölkt, das Ganze bei maximal 22 Grad.

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1: Morgen von 8 bis 9 ziehen wir hier bei mir im Country Morgen auf The Wolf ein kleines Zwischenfazit, und zwar, was denn für euch die größten Sommer-Country-Hits aller Zeiten sind. Ich kann ja schon mal einen ganz kleinen Tease geben. Dieser Song, der ist aktuell in den Top 10 vertreten. She's from Texas, I can tell by the way he's two-stepping round the room. Wenig überraschend, oder? Der Song des Jahres auch, Choosing Texas, Ella Langley. Natürlich ist da dann noch mal ein bisschen Bias, dass man da gerade aktuell den Song immer wieder rauf und runter hört. Ich kann so viel sagen, ganz weit oben, aber natürlich auch ganz, ganz viele Klassiker. Wer genau, das erfahrt ihr morgen von 8 bis 9 Uhr. Bis dahin könnt ihr natürlich weiterhin fleißig abstimmen und vielleicht sogar noch Choosing Texas aus den Top 10 rausschmeißen lassen. Wer weiß. Deswegen rein in unsere kostenlose The Wolf App und dann eben abstimmen bei unserer The Wolf Summertime für eure liebsten Sommer-Country-Hits. Und morgen von 8 bis 9 ziehen wir dann ein erstes kleines Zwischenfazit hier bei mir in der Sendung. Nee.

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8: Mit Sean Eising. Während des Trainingslagers in Iserlohn hat Hannover 96 Besuch aus der Eishockeywelt bekommen. Geschäftsführer Jonas Bold traf sich mit Verantwortlichen der Iserlohn Roosters aus der deutschen Eishockeyliga und mit dem ehemaligen Nationaltorhüter Danny aus den Birken. Zunächst tauschte Bold mit Roosters Sportdirektor Franz David Fritzmeier die Trikots der beiden Vereine. Anschließend sprach der 96-Geschäftsführer mehrere Stunden mit aus den Birken, der heute als Torwarttrainer und Koordinator beim Eishockey Zweitligisten in Krefeld arbeitet. Das Trainingslager von 96 in Iserlohn endet jetzt auch bereits wieder. Morgen startet die Mannschaft die Rückreise. Mindestens mal bis Sonntag wird die Landeshauptstadt Hannover zum absoluten Event-Hotspot. Heute steht nämlich der erste Wettkampftag bei den sogenannten Finals auf dem Programm. Dabei werden in 24 Sportarten insgesamt 143 deutsche Meister

0: gut.
1: Soweit Oberbürgermeister Belit Onay.
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3: Hier steht ihr aktuell am längsten. Auf der A1 Richtung Bremen gibt es zwischen Hamburg-Harburg und dem Maschener Kreuz 3 Kilometer Stau wegen eines brennenden Fahrzeugs auf dem Standstreifen. In der Gegenrichtung, Richtung Hamburg, staut es sich zwischen dem Horster Dreieck und Hamburg-Harburg auf 2 Kilometern. Ebenfalls auf der A1 Richtung Bremen, zwischen Brinkum und Bremen-Arsten, gibt es 3 Kilometer Stau. Auf der A33 Richtung Bielefeld staut es sich zwischen dem Kreuz Osnabrück Süd und Hilter auf 3 Kilometern. Habt eine gute und sichere Fahrt.
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3: In Burgwedel zeigt das Thermometer gerade 16 Grad. In Lehrte haben wir ebenfalls 16 Grad. Und auch in Laatzen sind es 16 Grad. Und so wird das Wetter heute. Es wird teils bewölkt, das Ganze bei maximal 22 Grad.
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1: Wunderschönen guten Morgen. Wir kommen jetzt hier auf The Wolf zu unserem Song des Tages. Chandler Stevens, Boys of Summer. Natürlich ist es ein Cover von der legendären Version.

Aufhänger ist aber ziemlich schön, denn Chandler Stevens, die kommt aus Florida, ist also mit Strand- und Sommerfeeling aufgewachsen. Sie selbst sagte, der Song, der fühle sich für sie wie der Soundtrack ihrer Kindheit an. Und das passt dann ja auch sehr gut zum Inhalt des Songs. Dort geht es nämlich auch vor allem um Nostalgie, also um eine vergangene Liebe, um alte Erinnerungen. Hier auf The Wolf jetzt unser Song des Tages, Chandler Stevens mit Boys of Summer.

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1: Ich bin David Riemer. Das Handwerk drängt auf eine schnelle Abschaffung des Sonntagsbackverbots. Im Koalitionsvertrag steht, dass für Bäcker und Konditoren das Sonntagsbackverbot aufgehoben wird. Bitte umsetzen. Das sagte Handwerkspräsident Dittrich der Deutschen Presseagentur.
2: Bäcker dürfen sonntags nur 3 Stunden lang backen. Handwerkspräsident Dittrich findet das ungerecht, denn zum Beispiel Backstationen an Tankstellen dürfen dagegen den ganzen Tag über Teiglinge aufbacken. Nach seiner Erfahrung sind Sonn- und Feiertagsdienste bei einigen Bäckerinnen und Bäckern sogar besonders beliebt, weil dann extra Zuschläge winken und dafür mal unter der Woche ein freier Tag möglich ist. Er will weiter am 8-Stunden-Tag festhalten, aber er wünscht sich mehr Flexibilität. Die Koalitionsspitzen planen die Arbeitszeitänderungen für Bäckereien ab Anfang 2027. Bisher fehlt aber noch ein Gesetzentwurf. Ursula Winkler, Nachrichtenredaktion.
1: Die Bundesregierung will Abschiebungen nach Afghanistan offenbar ausweiten. Das erklärte das hessische Innenministerium. Demnach habe die Bundespolizei mitgeteilt, die bisherigen Einschränkungen auf Straftäter und Gefährder aufzuheben.
3: Bundesinnenminister Dobrindt hat erst Anfang der Woche bekräftigt, Abschiebungen in Länder wie Afghanistan zu forcieren. Ihm ging es vor allem um Straftäter nach einem tödlichen Angriff auf einen Studenten in Trier. Künftig soll aber jeder Afghane, der ausreisepflichtig ist, abgeschoben werden können, sagt die hessische Landesregierung. Grundlage dafür ist die Zusammenarbeit mit der Taliban-Regierung. Menschenrechtsgruppen kritisieren die Ausweitung. Afghanen, die hier nicht kriminell geworden sind, zurückzuschicken, verstoße gegen den Schutz der Menschenrechte. Thomas Bremser, Nachrichtenredaktion.
1: Das US-Militär hat nach eigenen Angaben in der Nacht erneut militärische Ziele im Iran angegriffen. Ziel waren unter anderem Raketen- und Drohnenlager sowie die Flugabwehr. Die USA erklären damit, künftige Angriffe auf Handelsschiffe und zivile Seeleute verhindern zu wollen. Es war die 12. Nacht in Folge mit US-Angriffen auf den Iran. US-Präsident Trump sagte, der Iran sei noch nicht zu einem Abkommen bereit und drohte mit weiteren Angriffen. Die anhaltende Hitze und Trockenheit der vergangenen Monate hat die Dürre in Europa laut einer Studie als Folge des Klimawandels weiter verschärft. Entscheidend ist demnach nicht nur der fehlende Regen, sondern vor allem die durch die Hitze stark gestiegene Verdunstung. Die Forscher warnen, dass Dürren dadurch häufiger und schwerer werden.
4: Und jetzt für euch das Niedersachsen-Update mit Philipp Stammer. Das anhaltende Niedrigwasser könnte die Schifffahrt auf der Oberweser in den nächsten Tagen lahmlegen. Das Wasserstraßen- und Schifffahrtsamt rechnet mit weiter sinkenden Pegeln. Die Versandapotheke Sanicare aus dem Landkreis Osnabrück will sich mit einem Insolvenzverfahren in Eigenverwaltung neu aufstellen. Kunden sollen ihre Medikamente weiter wie gewohnt erhalten. Und die Polizei in Niedersachsen warnt vor privaten Fahndungsaufrufen in sozialen Netzwerken. Hintergrund sind Fotos von 2 Menschen, die in Cuxhaven als verdächtig verbreitet wurden. Wer erkennbare Person ohne Erlaubnis veröffentlicht, macht sich unter Umständen selbst strafbar.
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5: Hier steht ihr aktuell am längsten. Auf der A1 Richtung Bremen gibt es zwischen Hamburg-Moorfleet und dem Maschener Kreuz 6 Kilometer Stau. Wegen eines brennenden Fahrzeugs auf dem Standstreifen. In der Gegenrichtung, Richtung Hamburg, staut es sich zwischen Seevetal-Hittfeld und Hamburg-Harburg auf 2 Kilometern. Auf der A7 Richtung Hamburg müsst ihr zwischen dem Dreieck Walsrode und Bad Fallingbostel mit 1 Kilometer Stau rechnen. Grund ist eine ungesicherte Unfallstelle. Im weiteren Verlauf Richtung Hamburg stockt der Verkehr zwischen dem Maschener Kreuz und Hamburg-Marmstorf auf 1 Kilometer. Auf der A30 Richtung Rheine liegen zwischen Gildehaus und Nordhorn-Bad Bentheim Holzteile auf der Fahrbahn. Habt eine gute und sichere Fahrt.
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5: In Alfeld zeigt das Thermometer gerade 16 Grad. Aus Neustadt werden 15 Grad gemeldet. Auch in Hannover haben wir 16 Grad. Und so wird das Wetter heute. Es wird teils bewölkt, das Ganze bei maximal 22 Grad.
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6: Hey ho, einen wunderschönen Donnerstag euch allen. Schön, dass ihr mit dabei seid. Ich bin Zettel, ihr hört The Wolf und ich habe richtig gute Musik jetzt hier gleich für euch. Mumford & Sons, I Will Wait. Unter anderem ein nachträgliches Geburtstagskind, Luke Bryan, einfach letzte Woche 50 Jahre alt geworden. Alles Gute nachträglich. Sovereign and Slow. Dry Joakim, der hat in diesem Jahr noch einen runden Geburtstag. Suspicious Minds. Und jetzt gibt's erstmal so einen Sommerhit, der passt auch perfekt bei uns rein in unsere The Wolf Summertime, muss man sagen. Travis Tritt nämlich mit It's a Great Day to Be Alive. Was für ein schönes Motto.

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8: Hier steht ihr aktuell am längsten. Auf der A1 Richtung Bremen gibt es zwischen Hamburg-Morfleth und dem Maschener Kreuz 6 Kilometer Stau. Ebenfalls auf der A1 Richtung Hamburg steht ihr zwischen Seevetal-Hittfeld und Hamburg-Harburg auf 3 Kilometern. Auf der A7 Richtung Hamburg kommt ihr zwischen dem Dreieck Walsrode und Bad Fallingbostel nur langsam voran. Dort gibt es 1 Kilometer Stau nach einem Unfall. Im weiteren Verlauf steht ihr zwischen Seevetal-Ramelsloh und dem Horster Dreieck auf 2 Kilometern. Gute Fahrt.
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8: In Hannover zeigt das Thermometer aktuell 16 Grad. In Gehrden ebenfalls 16. In Lehrte ist es minimal wärmer mit 17 Grad.
9: In den nächsten Stunden ist es überwiegend bedeckt. Heute Nacht sinkt das Thermometer auf milde 13 Grad. Morgen wird es dann freundlich mit Sonne und Wolken bei bis zu 26 Grad.
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10: Hey ho, Saddle hier. Ihr hört The Wolf. Und wir hören in der nächsten halben Stunde

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1: Ich bin David Riemer. Das Handwerk drängt auf eine schnelle Abschaffung des Sonntagsbackverbots. Im Koalitionsvertrag steht, dass für Bäcker und Konditoren das Sonntagsbackverbot aufgehoben wird. Bitte umsetzen. Das sagte Handwerkspräsident Dittrich der Deutschen Presseagentur.
2: Bäcker dürfen sonntags nur 3 Stunden lang backen. Handwerkspräsident Dittrich findet das ungerecht, denn zum Beispiel Backstationen an Tankstellen dürfen dagegen den ganzen Tag über Teiglinge aufbacken. Nach seiner Erfahrung sind Sonn- und Feiertagsdienste bei einigen Bäckerinnen und Bäckern sogar besonders beliebt, weil dann extra Zuschläge winken und dafür mal unter der Woche ein freier Tag möglich ist. Er will weiter am 8-Stunden-Tag festhalten, aber er wünscht sich mehr Flexibilität. Die Koalitionsspitzen planen die Arbeitszeitänderungen für Bäckereien ab Anfang 2027. Bisher fehlt aber noch ein Gesetzentwurf. Ursula Winkler, Nachrichtenredaktion.
1: Die Bundesregierung will Abschiebungen nach Afghanistan offenbar ausweiten. Das erklärte das hessische Innenministerium. Demnach habe die Bundespolizei mitgeteilt, die bisherigen Einschränkungen auf Straftäter und Gefährder aufzuheben.
3: Bundesinnenminister Dobrindt hat erst Anfang der Woche bekräftigt, Abschiebungen in Länder wie Afghanistan zu forcieren. Ihm ging es vor allem um Straftäter nach einem tödlichen Angriff auf einen Studenten in Trier. Künftig soll aber jeder Afghane, der ausreisepflichtig ist, abgeschoben werden können, sagt die hessische Landesregierung. Grundlage dafür ist die Zusammenarbeit mit der Taliban-Regierung. Menschenrechtsgruppen kritisieren die Ausweitung. Afghanen, die hier nicht kriminell geworden sind, zurückzuschicken, verstoße gegen den Schutz der Menschenrechte. Thomas Bremser, Nachrichtenredaktion.
1: Das US-Militär hat nach eigenen Angaben in der Nacht erneut militärische Ziele im Iran angegriffen. Ziel waren unter anderem Raketen- und Drohnenlager sowie die Flugabwehr. Die USA erklären damit, künftige Angriffe auf Handelsschiffe und zivile Seeleute verhindern zu wollen. Es war die 12. Nacht in Folge mit US-Angriffen auf den Iran. US-Präsident Trump sagte, der Iran sei noch nicht zu einem Abkommen bereit und drohte mit weiteren Angriffen. Die anhaltende Hitze und Trockenheit der vergangenen Monate hat die Dürre in Europa laut einer Studie als Folge des Klimawandels weiter verschärft. Entscheidend ist demnach nicht nur der fehlende Regen, sondern vor allem die durch die Hitze stark gestiegene Verdunstung. Die Forscher warnen, dass Dürren dadurch häufiger und schwerer werden.
4: Und jetzt für euch das Niedersachsen-Update mit Philipp Stammer. Das anhaltende Niedrigwasser könnte die Schifffahrt auf der Oberweser in den nächsten Tagen lahmlegen. Das Wasserstraßen- und Schifffahrtsamt rechnet mit weiter sinkenden Pegeln. Die Versandapotheke Sanicare aus dem Landkreis Osnabrück will sich mit einem Insolvenzverfahren in Eigenverwaltung neu aufstellen. Kunden sollen ihre Medikamente weiter wie gewohnt erhalten. Und die Polizei in Niedersachsen warnt vor privaten Fahndungsaufrufen in sozialen Netzwerken. Hintergrund sind Fotos von 2 Menschen, die in Cuxhaven als verdächtig verbreitet wurden. Wer erkennbare Person ohne Erlaubnis veröffentlicht, macht sich unter Umständen selbst strafbar.
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5: Hier steht ihr aktuell am längsten. Auf der A1 Richtung Bremen gibt es zwischen Hamburg-Moorfleet und dem Maschener Kreuz 8 Kilometer Stau. In der Gegenrichtung staut es sich zwischen Dibbersen und Hamburg-Harburg auf 4 Kilometern. Auf der A7 Richtung Hamburg kommt ihr zwischen Hamburg-Marmsdorf und dem Horster Dreieck nur langsam voran. Dort sind 5 Kilometer Stau gemeldet. In der Gegenrichtung staut es sich zwischen Westenholz und Bad Fallingbostel auf 2 Kilometern nach einem Unfall. Auf der A1 zwischen Hamburg-Harburg und dem Maschener Kreuz brennt ein Fahrzeug auf dem Standstreifen. Beide Fahrtrichtungen sind gesperrt. Gute Fahrt.
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5: In Mellendorf zeigt das Thermometer 16 Grad. Neustadt meldet 15 Grad, während es in Hannover ebenfalls 16 Grad sind. In den nächsten Stunden ist es überwiegend bedeckt. Heute Nacht sinkt das Thermometer auf milde 13 Grad. Morgen wird es dann freundlich mit Sonne und Wolken bei bis zu 26 Grad.
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6: Hey ho, einen wunderschönen Donnerstag. Saddle hier, ihr hört The Wolf. Wir haben es kurz nach 11 und ich habe jetzt Faith Hill für euch mit Wild One.

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7: Hier steht ihr aktuell am längsten. Auf der A1 Richtung Bremen zwischen Hamburg-Morfleet und Maschener Kreuz gibt es 10 Kilometer Stau. Im weiteren Verlauf zwischen Hamburg-Harburg und Maschener Kreuz brennt ein Fahrzeug auf dem Standstreifen. Beide Fahrtrichtungen sind gesperrt. Auf der A7 Richtung Hannover zwischen Dreieck Hamburg-Südwest und Horster Dreieck staut es sich auf 6 Kilometern. In der Gegenrichtung Richtung Hamburg gibt es zwischen Thies-Hope und Horster Dreieck 4 Kilometer Stau. Auf der A1 Richtung Bremen zwischen Dreieck Stur und Bremen-Hemelingen staut es sich auf 4 Kilometern. In der Gegenrichtung Richtung Hamburg gibt es zwischen Dibbersen und Hamburg-Harburg 3 Kilometer Stau. Habt eine gute und sichere Fahrt.
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7: In Neustadt sind es aktuell 15 Grad, in Laatzen haben wir 17 und in Garbsen messen wir 16 Grad. In den nächsten Stunden ist es überwiegend bedeckt. Heute Nacht sinkt das Thermometer auf milde 13 Grad. Morgen wird es dann freundlich mit Sonne und Wolken bei bis zu 26 Grad.
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8: Hey ho, einen wunderschönen Donnerstag euch allen, kurz nach 11:30. Ihr hört The Wolf mit mir, Cedric Kunz. 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
8: 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Wir machen jetzt erstmal weiter hier mit Kenny Rogers, hier ist Reuben James.

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1: Ich bin David Riemer. Das Handwerk drängt auf eine schnelle Abschaffung des Sonntagsbackverbots. Im Koalitionsvertrag steht, dass für Bäcker und Konditoren das Sonntagsbackverbot aufgehoben wird. Bitte umsetzen. Das sagte Handwerkspräsident Dittrich der Deutschen Presseagentur.
2: Bäcker dürfen sonntags nur 3 Stunden lang backen. Handwerkspräsident Dittrich findet das ungerecht, denn zum Beispiel Backstationen an Tankstellen dürfen dagegen den ganzen Tag über Teiglinge aufbacken. Nach seiner Erfahrung sind Sonn- und Feiertagsdienste bei einigen Bäckerinnen und Bäckern sogar besonders beliebt, weil dann extra Zuschläge winken und dafür mal unter der Woche ein freier Tag möglich ist. Er will weiter am 8-Stunden-Tag festhalten, aber er wünscht sich mehr Flexibilität. Die Koalitionsspitzen planen die Arbeitszeitänderungen für Bäckereien ab Anfang 2027. Bisher fehlt aber noch ein Gesetzentwurf. Ursula Winkler, Nachrichtenredaktion.
1: Die Bundesregierung will Abschiebungen nach Afghanistan offenbar ausweiten. Das erklärte das hessische Innenministerium. Demnach habe die Bundespolizei mitgeteilt, die bisherigen Einschränkungen auf Straftäter und Gefährder aufzuheben.
3: Bundesinnenminister Dobrindt hat erst Anfang der Woche bekräftigt, Abschiebungen in Länder wie Afghanistan zu forcieren. Ihm ging es vor allem um Straftäter nach einem tödlichen Angriff auf einen Studenten in Trier. Künftig soll aber jeder Afghane, der ausreisepflichtig ist, abgeschoben werden können, sagt die hessische Landesregierung. Grundlage dafür ist die Zusammenarbeit mit der Taliban-Regierung. Menschenrechtsgruppen kritisieren die Ausweitung. Afghanen, die hier nicht kriminell geworden sind, zurückzuschicken, verstoße gegen den Schutz der Menschenrechte. Thomas Bremser, Nachrichtenredaktion.
1: Das US-Militär hat nach eigenen Angaben in der Nacht erneut militärische Ziele im Iran angegriffen. Ziel waren unter anderem Raketen- und Drohnenlager sowie die Flugabwehr. Die USA erklären damit, künftige Angriffe auf Handelsschiffe und zivile Seeleute verhindern zu wollen. Es war die 12. Nacht in Folge mit US-Angriffen auf den Iran. US-Präsident Trump sagte, der Iran sei noch nicht zu einem Abkommen bereit und drohte mit weiteren Angriffen. Die anhaltende Hitze und Trockenheit der vergangenen Monate hat die Dürre in Europa laut einer Studie als Folge des Klimawandels weiter verschärft. Entscheidend ist demnach nicht nur der fehlende Regen, sondern vor allem die durch die Hitze stark gestiegene Verdunstung. Die Forscher warnen, dass Dürren dadurch häufiger und schwerer werden.
4: Und jetzt für euch das Niedersachsen-Update mit Philipp Stammer. Das anhaltende Niedrigwasser könnte die Schifffahrt auf der Oberweser in den nächsten Tagen lahmlegen. Das Wasserstraßen- und Schifffahrtsamt rechnet mit weiter sinkenden Pegeln. Die Versandapotheke Sanicare aus dem Landkreis Osnabrück will sich mit einem Insolvenzverfahren in Eigenverwaltung neu aufstellen. Kunden sollen ihre Medikamente weiter wie gewohnt erhalten. Und die Polizei in Niedersachsen warnt vor privaten Fahndungsaufrufen in sozialen Netzwerken. Hintergrund sind Fotos von 2 Menschen, die in Cuxhaven als verdächtig verbreitet wurden. Wer erkennbare Person ohne Erlaubnis veröffentlicht, macht sich unter Umständen selbst strafbar.
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5: Hier steht ihr aktuell am längsten. Auf der A1 Richtung Bremen gibt es zwischen Hamburg-Morfleet und dem Maschener Kreuz 9 Kilometer Stau. In der Gegenrichtung Richtung Hamburg staut es sich zwischen Hamburg-Harburg und dem Maschener Kreuz wegen eines brennenden Fahrzeugs auf dem Standstreifen. Beide Fahrtrichtungen sind gesperrt. Auf der A7 Richtung Hamburg staut es sich zwischen Galstorf und dem Horster Dreieck 6 Kilometer. Auf der A2 Richtung Hannover laufen zwischen Bad Alsen und Rehren Personen auf der Fahrbahn. Habt eine gute und sichere Fahrt.
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5: In Sehnde zeigt das Thermometer 17 Grad. Neustadt meldet 16 Grad, genauso wie Grasdorf. In den nächsten Stunden ist es überwiegend bedeckt. Heute Nacht sinkt das Thermometer auf milde 13 Grad. Morgen wird es dann freundlich mit Sonne und Wolken bei bis zu 26 Grad.
6: Wir kennen ihn ja schon sehr lange, aber der Rest der Welt hat ihn jetzt vor kurzem auch kennengelernt. Und zwar unmissverständlich sehr genau kennengelernt, denn Post Malone stand auf weltweiter Bühne. War ja dabei bei der Halbzeitshow der Fußball-Weltmeisterschaft, hat auch neue Mucke gezeigt. Chrome Heartbreaker, das wird seine nächste Single sein. Dort hat er sie uns gezeigt, ist aber noch nicht draußen. Neues Album kommt dieses Jahr auch, vielleicht sogar 2 Alben, das hat er angekündigt. Also Post Malone hat einiges zu tun, die Welt kennt ihn, wir lieben ihn schon lange, unter anderem wegen großartiger Lieder wie diesem hier. Hier ist Post Malone, Go to Hell. Ich bin Philipp Stammer. Hallo, ich wünsche einen schönen Donnerstag.

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11: Hier steht ihr aktuell am längsten. Auf der A7 Richtung Hamburg gibt es zwischen Westenholz und Soltau-Ost 12 Kilometer Stau. Im weiteren Verlauf steht ihr zwischen Galstorf und dem Horster Dreieck 8 Kilometer. Auf der A1 Richtung Bremen kommt ihr zwischen Hamburg-Billstedt und dem Maschener Kreuz 10 Kilometer lang nicht voran. In der Gegenrichtung ist die Fahrbahn zwischen Hamburg-Harburg und dem Maschener Kreuz wegen eines brennenden Fahrzeugs auf dem Standstreifen gesperrt. Ebenfalls auf der A1 Richtung Hamburg staut es sich zwischen Dibbersen und Hamburg-Stillhorn auf 6 Kilometern. In der Gegenrichtung steht ihr zwischen Stur und Bremen-Asten 5 Kilometer lang. Habt eine gute und sichere Fahrt.
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11: Bei euch in Mellendorf sind es aktuell 17 Grad, in Laatzen 18 und in Uetze messen wir 19 Grad. In den nächsten Stunden ist es überwiegend bedeckt. Heute Nacht sinkt das Thermometer auf milde 13 Grad. Morgen wird es dann freundlich mit Sonne und Wolken bei bis zu 26 Grad.
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2: Wir alle würden doch gerne Preise für unsere Arbeit kriegen, oder? Das ist tendenziell etwas Schönes. Stell dir mal vor, jetzt gleich irgendwie in den nächsten 5 Minuten kommt dein Chef rein und sagt, also hör mal, das war ja so geile Arbeit heute Vormittag, hier ist ein Preis. Da würden wir wahrscheinlich sagen, endlich merkt's mal einer. Aber es gibt natürlich Preise und es gibt Preise. Und Kacey Musgraves ist im Begriff, einen Preis zu kriegen, der eigentlich über seine Ehrung hinausgeht. Denn sie wird am 19. August bei den ACM Honors den ACM Spirit Award bekommen. Und diesen Spirit Award, den bekommt man, wenn man als Künstler das Country-Genre auf besondere Art und Weise weiterentwickelt. Das ist eine ziemlich coole Kiste. Diesen Preis wird Kacey Musgraves kriegen. Ich finde völlig zu Recht. Wir hören Musik von ihr. Hier ist Dry Spell.

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1: Ich bin David Riemer. Im Streit um zu schnelle Gesetzgebungsverfahren hat das Bundesverfassungsgericht die Klage verworfen. Der ehemalige Abgeordnete Heilmann hatte kritisiert, dass die damalige Ampelregierung das Heizungsgesetz kurzfristig durch das Parlament bringen wollte. Die obersten Richter in Karlsruhe sehen das anders.
2: Es kommt immer wieder mal vor, dass der Bundestag Gesetze im Eiltempo beschließen muss. Heißt, die Abgeordneten bekommen erst am Vorabend hunderte Seiten des Gesetzes und müssen am Tag später darüber abstimmen. Die Kritik, man könne sich nicht ausreichend mit der Materie beschäftigen. So ähnlich war es vor 3 Jahren auch beim Heizungsgesetz der Ampel. Das Gericht stoppte damals im Eilverfahren die schnelle Abstimmung, die dann 2 Monate später stattfand. Doch jetzt sagen die obersten Richter, es gebe kein festes Tempolimit, wenn Gesetze beschlossen werden. Thomas Bremser, Nachrichtenredaktion.
1: Die Arbeit in Deutschland bleibt ungleich verteilt. Während Millionen Menschen arbeitslos sind oder keine Vollzeitstelle finden, arbeiten gleichzeitig gut 2,1 Millionen Menschen regelmäßig mehr als 49 Stunden pro Woche. Das sind nach Angaben des Statistischen Bundesamts gut 7% aller Vollerwerbstätigen. Der Statistik zufolge sind es vor allem Selbstständige mit Beschäftigten, die länger im Betrieb bleiben. Mit verstärkten Kontrollen geht die Bundespolizei am kommenden Wochenende gegen Kriminalität an Bahnhöfen in deutschen Großstädten vor. Dann wird die Präsenz an mehr als 10 Großstadtbahnhöfen erhöht. Im Fokus stehen Bahnhöfe, die immer wieder durch eine erhöhte Zahl von Gewaltdelikten auffallen. Genaue Orte nennt die Bundespolizei allerdings nicht. Damit ist es wohl klar, mit der Einladung zu einer Pressekonferenz morgen um 11 Uhr hat der Deutsche Fußballbund letzte Zweifel an einem Engagement von Jürgen Klopp als Bundestrainer praktisch beseitigt. Sein Name wurde in der Einladung zwar nicht genannt, doch das hat nur formale Gründe.
3: Morgen früh tagen zunächst noch DFB-Aufsichtsrat und Gesellschafter. Die Gremien müssen den Vertrag von Klopp noch formal absegnen. Das Papier soll offenbar bis zur nächsten Weltmeisterschaft 2030 laufen. Wie es aussieht, dürfte Klopp wohl sein eigenes Team mit zum DFB bringen, also seine langjährigen Co-Trainer Piet Krawitz und Pep Leinders und offenbar auch Ex-Nationalspieler Sven Bender. Thomas Thonfeld, Sportredaktion.
1: Klopp wird sehr wahrscheinlich Ende September beim Nations League-Spiel in den Niederlanden seine Premiere als Bundestrainer feiern.
4: Und jetzt für euch das Niedersachsen-Update mit Philipp Stammer. Das anhaltende Niedrigwasser könnte die Schifffahrt auf der Oberweser in den nächsten Tagen lahmlegen. Das Wasserstraßen- und Schifffahrtsamt rechnet mit weiter sinkenden Pegeln. Die Versandapotheke Sanicare aus dem Landkreis Osnabrück will sich mit einem Insolvenzverfahren in Eigenverwaltung neu aufstellen. Kunden sollen ihre Medikamente weiter wie gewohnt erhalten. Und die Polizei in Niedersachsen warnt vor privaten Fahndungsaufrufen in sozialen Netzwerken. Hintergrund sind Fotos von 2 Menschen, die in Cuxhaven als verdächtig verbreitet wurden. Wer erkennbare Person ohne Erlaubnis veröffentlicht, macht sich unter Umständen selbst strafbar.
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5: Hier steht ihr aktuell am längsten. Auf der A1 Richtung Lübeck gibt es zwischen Dibbersen und dem Dreieck Hamburg-Norderelbe 12 Kilometer Stau. In der Gegenrichtung Richtung Bremen steht ihr zwischen Hamburg-Billstedt und dem Maschener Kreuz auf 10 Kilometern. Auf der A7 Richtung Hamburg müsst ihr zwischen Galstorf und dem Horster Dreieck 8 Kilometer Stau einplanen. In der Gegenrichtung Richtung Hannover staut es sich zwischen dem Dreieck Hamburg Südwest und dem Horster Dreieck auf 6 Kilometern. Ebenfalls auf der A1 Richtung Bremen brennt zwischen Hamburg-Harburg und dem Maschener Kreuz ein Fahrzeug auf dem Standstreifen. Die Fahrbahn ist gesperrt. Habt eine gute und sichere Fahrt.
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5: In Gerden zeigt das Thermometer 18 Grad. In Wunstorf und Grasdorf sind es jeweils 17 Grad. In den nächsten Stunden ist es überwiegend bedeckt. Heute Nacht sinkt das Thermometer auf milde 13 Grad. Morgen wird es dann freundlich mit Sonne und Wolken bei bis zu 26 Grad.
4: Kurz noch eins am Donnerstag mit Ella Langley und Hardy jetzt gemeinsam Never Met Anyone Like You. Wir haben sogar noch mehr Country-Künstler, die sich an ein Mikrofon gestellt haben, nämlich im Anschluss die Highwaymen, Willie Nelson, Johnny Cash, Waylon Jennings und Kris Kristofferson hauen nochmal ihre Nummer The City of New Orleans raus. Aus dem Jahr 1990 ein Cover, ein Live-Cover. Gibt's gleich nach Ella und Hardy.

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12: Hier steht ihr aktuell am längsten. Auf der A7 Richtung Hamburg gibt es zwischen dem Dreieck Walsrode und Soltau Ost 13 Kilometer Stau. Ebenfalls Richtung Hamburg staut es sich zwischen Galstorf und Seevetal-Ramelsloh auf 4 Kilometern. Auf der A1 Richtung Bremen kommt es zwischen dem Anschluss Hamburg-Billstedt und dem Maschener Kreuz zu 10 Kilometern Stau. In der Gegenrichtung Richtung Lübeck staut es sich zwischen Seevetal-Hittfeld und dem Dreieck Hamburg-Norderelbe auf 10 Kilometern. Auf der A1 Richtung Bremen steht zwischen dem Dreieck Stur und Bremen-Arsten der Verkehr auf 6 Kilometern. In der Gegenrichtung Richtung Hamburg ist die Fahrbahn zwischen Hamburg-Harburg und dem Maschener Kreuz wegen eines brennenden Fahrzeugs auf dem Standstreifen gesperrt. Gute Fahrt.
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12: In Mellendorf zeigt das Thermometer aktuell 18 Grad. Neustadt meldet 16 Grad, während es in Garbsen mit 19 Grad am wärmsten ist. In den nächsten Stunden ist es überwiegend bewölkt. Heute Nacht sinkt das Thermometer auf milde 13 Grad. Morgen wird es dann freundlich mit Sonne und Wolken bei bis zu 26 Grad.
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13: Ich bin ja ein großer Freund von Radio Luxemburg. Ne? Also von der Geschichte von Radio Luxemburg, das wahrscheinlich die meisten unter dem Namen RTL kennen. Also als damals Günter Jauch und Konsorten aus Belgien Guerilla-Radio nach Deutschland geschickt haben, als hier nur Öffentlich-Rechtliche erlaubt waren, das ist eine tolle Geschichte, da wäre ich sehr, sehr gerne dabei gewesen, das hätte ich sehr, sehr gerne mitbekommen, aber ich war noch zu jung. Und die hatten früher eine Chartsendung. Und diese Chartsendung funktionierte, indem Hörer Postkarten geschickt haben und ihre Lieblingsnummern gewählt haben. Und die haben irgendwann so viele Postkarten gekriegt, und zwar LKW-weise Postkarten gekriegt, dass die Leute einstellen mussten, nur um diese Postkarten zu zählen. Das war schon ziemlich geil und natürlich ein mega Zeichen für Erfolg und dass man weitermachen musste. Heutzutage funktioniert alles über die App. Zugegeben, darüber wird keiner mehr eine Dokumentation machen, aber das Ergebnis, das ist immer noch geil. Denn es bedeutet nach wie vor, dass eure Musik hier bei uns im Programm läuft. Und dafür brauchen wir eure Stimmen. Stimmt bitte ab. Was ist für euch der beste Country-Song für den Sommer? Das fragen wir euch gerade bei uns in der App. Und aus allen Ergebnissen bauen wir dann eine schöne Playlist zusammen. Und morgen können wir euch endlich ein kleines erstes Ergebnis verraten. Von dieser selbstgemachten Chartshow, wenn man so will. Also heute nochmal schnell abstimmen und ab morgen dann euren perfekten Sommer-Country hier im Programm genießen.

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1: Ich bin Dirk Zeitler. Das Bundesverfassungsgericht hat die Klage des früheren CDU-Abgeordneten Thomas Heilmann zum Heizungsgesetz verworfen. Die Richter stellten klar, das Grundgesetz setzt der Beschleunigung von Gesetzgebungsverfahren zwar Grenzen, ein festes verfassungsrechtliches Tempolimit gibt es aber nicht. Heilmann sah sein Recht als Abgeordneter durch das aus seiner Sicht überhastete Verfahren verletzt. Die EU verhängt gegen Google wegen unfairer Geschäftspraktiken eine Strafe von 890 Millionen Euro. Der US-Konzern hat nach Ansicht der Europäischen Kommission mit seiner Suchmaschine sowie dem App-Marktplatz Google Play Wettbewerbsregeln verletzt und seine Konkurrenz widerrechtlich benachteiligt.
2: Damit riskiert die EU-Kommission einen neuen Konflikt mit US-Präsident Trump. Der hat früher schon Gegenmaßnahmen angedroht. Die EU-Kommission bestraft Google für die Verletzung von Wettbewerbsregeln mit dem App-Marktplatz Google Play. Dabei würden nämlich eigene Produkte stärker hervorgehoben und besser platziert als andere. Google hat erklärt, wenn man die EU-Forderungen erfüllen wolle, müsse man Echtzeitsuchfunktionen, etwa bei Hotel- und Flugsuchen, entfernen und Sicherheitsfunktionen ebenfalls. Vermutlich sieht man sich vor Gericht wieder. Aus Brüssel, Dieter Ebeling.
1: Wegen eines Waldbrands an der französischen Atlantikküste sind inzwischen 10.000 Touristen vorsorglich evakuiert worden. Betroffen seien Urlauber von 8 Ferienzentren und 3 Campingplätzen, teilten die Behörden mit. Der Brand hat sich bereits auf einer Fläche von 2.000 Hektar ausgedehnt.
3: Die gute Nachricht trotz der apokalyptischen Bilder riesiger Flammen und Rauchschwaden ist, es hat bislang keinerlei Verletzte gegeben. Und Ziel der Evakuierungen ist, dass keine Menschen in Gefahr geraten. Deshalb mussten viele Touristen in der auch bei Deutschen beliebten Region am Abend und in der Nacht das Nötigste zusammenpacken und Campingplätze und Ferienquartiere verlassen. Wie schnell sie wieder zurück können, ist noch offen. Die Feuerwehr kämpft mit schwerem Gerät und Löschflugzeugen gegen den heftigen Brand. Aus Paris, Michael Evers.
1: Mit der Einladung zu einer Pressekonferenz hat der Deutsche Fußballbund letzte Zweifel an einem Engagement von Jürgen Klopp als Bundestrainer praktisch beseitigt. Morgen um 11 Uhr soll der Wunschkandidat in Frankfurt als Nachfolger von Julian Nagelsmann präsentiert werden.
4: Und jetzt für euch das Niedersachsen-Update mit Philipp Stammer. Das anhaltende Niedrigwasser könnte die Schifffahrt auf der Oberweser in den nächsten Tagen lahmlegen. Das Wasserstraßen- und Schifffahrtsamt rechnet mit weiter sinkenden Pegeln. Die Versandapotheke Sanicare aus dem Landkreis Osnabrück will sich mit einem Insolvenzverfahren in Eigenverwaltung neu aufstellen. Kunden sollen ihre Medikamente weiter wie gewohnt erhalten. Und die Polizei in Niedersachsen warnt vor privaten Fahndungsaufrufen in sozialen Netzwerken. Hintergrund sind Fotos von 2 Menschen, die in Cuxhaven als verdächtig verbreitet wurden. Wer erkennbare Person ohne Erlaubnis veröffentlicht, macht sich unter Umständen selbst strafbar.
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5: Hier steht ihr aktuell am längsten. Auf der A1 Richtung Lübeck gibt es zwischen Horster Dreieck und Dreieck Hamburg-Norderelbe 11 Kilometer Stau. In der Gegenrichtung, Richtung Bremen, steht ihr zwischen Hamburg-Moorfleet und Maschener Kreuz 10 Kilometer. Auf der A7 Richtung Hamburg staut es sich zwischen Galsdorf und Horster Dreieck auf 7 Kilometern. In der Gegenrichtung Richtung Hannover gibt es zwischen Derneburg-Salzgitter und Hildesheim-Dristenstedt 3 Kilometer Stau. Habt eine gute und sichere Fahrt.
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5: In Lehrte zeigt das Thermometer 19 Grad. In Neustadt sind es 17 Grad. Basinghausen meldet ebenfalls 19 Grad. In den nächsten Stunden ist es überwiegend bewölkt. Heute Nacht sinkt das Thermometer auf milde 13 Grad. Morgen wird es dann freundlich mit Sonne und Wolken bei bis zu 26 Grad.
4: Brian, um kurz nach 2 bei Deutschlands Country Radio The Wolf. Das ist ein richtig cooler Typ, das möchte ich euch mal sagen. Der ist nämlich gerade auf seiner Farmtour, also Bauernhoftour, könnte man es vielleicht ins Deutsche übersetzen, wenn man denn unbedingt möchte. Und das Coole daran ist, dass die Tour heißt so, weil er nicht in großen Arenen spielt, sondern auf familiengeführten Farmen. Ja. Da geht er hin, irgendwo auf dem Acker wird so eine halbtaugliche Bühne hingezimmert und dann gibt's Mucke von Luke Bryan irgendwo auf dem platten Land. Das finde ich sehr, sehr geil. Ich finde, das bedient ein schönes Element unserer Country-Szene. Luke Bryan ist jetzt dran, hier mit Country-Song Came On.

Hallo, liebe Country Crew, hier ist Deutschlands Country Radio The Wolf und wir sprechen mal kurz über Chase Beckham, der mich zumindest so ein bisschen in moralische Schwierigkeiten bringt, weil ich nicht genau weiß, was ich davon halten soll. Der ist oder hat einen Teil seines Erfolgs der Castingshow American Idol zu verdanken. Da hat er mitgemacht, das war im Jahr 2020 und dann ging es mit der Karriere durchaus nochmal ein bisschen steiler bergauf. Kurz vor seinem Casting, nämlich ziemlich genau 14 Tage, hatte er allerdings einen schweren Autounfall, bei dem er auch wirklich lebensgefährlich verletzt wurde. Nicht nur das, er wurde auch festgenommen wegen Trunkenheit am Steuer. Der Mann ist nämlich besoffen Auto gefahren und da habe ich große Schwierigkeiten mit, Leute. Das kann ich ja nicht so gut, da kann ich nicht mit umgehen. Und kurz nach diesem Autounfall und während er von Friends and Family beackert wurde, doch zum Casting hinzugehen, das wollte er nämlich eigentlich nicht mehr, schreibt er einen Song, ganz alleine. Und dieser Song ist 23. Und genau den wollen wir jetzt hören. Hier ist Chase Beckham, der über sich selbst sagt, er trinkt seit 2020 keinen Alkohol mehr, weil Alkohol ihm fast das Leben gekostet hätte. Mit dieser Erkenntnis kann ich ihn dann doch wieder ein bisschen wertschätzen. Hier ist Chase Beckham.

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10: Hier steht ihr aktuell am längsten. Auf der A1 Richtung Bremen gibt es zwischen dem Dreieck Stur und Bremen-Hemeling 7 Kilometer Stau. In der Gegenrichtung Richtung Hamburg staut es sich zwischen dem Horster Dreieck und dem Dreieck Hamburg-Norderelbe auf 11 Kilometern. Auf der A2 Richtung Braunschweig gibt es zwischen Braunschweig-Watenbüttel und dem Kreuz Braunschweig-Nord 5 Kilometer Stau nach einem Unfall. Ebenfalls Richtung Braunschweig liegt in Höhe des Kreuzes Braunschweig-Nord ein Unfall. Der rechte Fahrstreifen ist gesperrt. Auf der A7 Richtung Hannover staut es sich zwischen Derneburg und Hildesheim-Drispenstedt auf 6 Kilometern. Gute Fahrt!
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10: In Gärden sind es aktuell 19 Grad, auch in Laatzen zeigt das Thermometer 19 und in Basinghausen messen wir ebenfalls 19 Grad. In den nächsten Stunden ist es überwiegend bewölkt. Heute Nacht sinkt das Thermometer auf milde 13 Grad. Morgen wird es dann freundlich mit Sonne und Wolken bei bis zu 26 Grad.
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11: Stella Lefty war Teilnehmerin des Equal Access Development Programms von Sony Music Nashville. Kann sich kein Mensch was drunter vorstellen, deswegen lese ich mal kurz vor, worum es da geht. Das Programm richtet sich an vielversprechende Nachwuchskünstler und bietet ihnen finanzielle Unterstützung, Mentoring, Songwriting-Sessions, Marketinghilfe und Kontakte in die Musikbranche. Ziel ist es, Künstlern den Einstieg zu erleichtern, bevor sie große kommerzielle Erfolge feiern. Das macht das Equal Access Development Program von Sony Music Nashville. Wollen wir kurz festhalten, dass das funktioniert hat? Hier ist By The Wolf Stella Lefty mit ihrem ersten großen kommerziellen Erfolg. Hier ist Boston.

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1: Ich bin Dirk Zeitler. Wegen eines sich weiter ausdehnenden Waldbrandes an der französischen Atlantikküste bei Bordeaux sind inzwischen fast 20.000 Menschen vorsorglich evakuiert worden. Betroffen seien vor allem Urlauber von zahlreichen Ferienzentren und Campingplätzen, teilte die Präfektur mit. Außerdem wurden Bewohner verschiedener Orte evakuiert, bislang sei jedoch niemand verletzt worden. In der Region machen traditionell auch viele Deutsche Urlaub. Im Streit um zu schnelle Gesetzgebungsverfahren hat das Bundesverfassungsgericht die Klage verworfen. Der ehemalige Abgeordnete Thomas Heilmann hatte kritisiert, dass die damalige Ampelregierung das Heizungsgesetz kurzfristig durch das Parlament bringen wollte. Die obersten Richter in Karlsruhe sehen das anders.
2: Es kommt immer wieder mal vor, dass der Bundestag Gesetze im Eiltempo beschließen muss. Heißt, die Abgeordneten bekommen erst am Vorabend hunderte Seiten des Gesetzes und müssen am Tag später darüber abstimmen. Die Kritik, man könne sich nicht ausreichend mit der Materie beschäftigen. So ähnlich war es vor 3 Jahren auch beim Heizungsgesetz der Ampel. Das Gericht stoppte damals im Eilverfahren die schnelle Abstimmung, die dann 2 Monate später stattfand. Doch jetzt sagen die obersten Richter, es gebe kein festes Tempolimit, wenn Gesetze beschlossen werden. Thomas Bremser, Nachrichtenredaktion.
1: Die EU verhängt gegen Google wegen unfairer Geschäftspraktiken eine Strafe von 890 Millionen Euro. Der US-Konzern hat nach Ansicht der Kommission mit seiner Suchmaschine sowie dem App-Marktplatz Google Play Wettbewerbsregeln verletzt und seine Konkurrenz widerrechtlich benachteiligt.
3: Damit riskiert die EU-Kommission einen neuen Konflikt mit US-Präsident Trump. Der hat früher schon Gegenmaßnahmen angedroht. Die EU-Kommission bestraft Google für die Verletzung von Wettbewerbsregeln mit dem App-Marktplatz Google Play. Dabei würden nämlich eigene Produkte stärker hervorgehoben und besser platziert als andere. Google hat erklärt, wenn man die EU-Forderungen erfüllen wolle, müsse man Echtzeitsuchfunktionen, etwa bei Hotel- und Flugsuchen, entfernen und Sicherheitsfunktionen ebenfalls. Aus Brüssel, Dieter Ebeling.
1: Ein 54 Jahre alter Mann hat eine Frau in einem Stuttgarter Einkaufszentrum mit einem Messer angegriffen und anschließend in Brand gesetzt. Das teilte die Polizei in Stuttgart mit. Er wurde festgenommen, die Frau wurde schwer verletzt.
4: Und jetzt für euch das Niedersachsen-Update mit Philipp Stammer. Das anhaltende Niedrigwasser könnte die Schifffahrt auf der Oberweser in den nächsten Tagen lahmlegen. Das Wasserstraßen- und Schifffahrtsamt rechnet mit weiter sinkenden Pegeln. Die Versandapotheke Sanicare aus dem Landkreis Osnabrück will sich mit einem Insolvenzverfahren in Eigenverwaltung neu aufstellen. Kunden sollen ihre Medikamente weiter wie gewohnt erhalten. Und die Polizei in Niedersachsen warnt vor privaten Fahndungsaufrufen in sozialen Netzwerken. Hintergrund sind Fotos von 2 Menschen, die in Cuxhaven als verdächtig verbreitet wurden. Wer erkennbare Person ohne Erlaubnis veröffentlicht, macht sich unter Umständen selbst strafbar.
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5: Hier steht ihr aktuell am längsten. Auf der A1 Richtung Lübeck gibt es zwischen dem Maschener Kreuz und dem Dreieck Hamburg-Norderelbe 11 Kilometer Stau. In der Gegenrichtung Richtung Bremen ist die Fahrbahn zwischen Hamburg-Harburg und dem Maschener Kreuz wegen Bergungsarbeiten voll gesperrt. Auf der A2 Richtung Braunschweig steht ihr nach einem Unfall zwischen Peine Ost und dem Kreuz Braunschweig Nord auf 7 Kilometern. Ebenfalls Richtung Braunschweig ist in Höhe des Kreuzes Braunschweig Nord der rechte Fahrstreifen wegen Unfallaufnahme gesperrt. Auf der A7 Richtung Hamburg staut es sich zwischen dem Dreieck Walsrode und Soltau Ost auf 8 Kilometern. Im weiteren Verlauf gibt es zwischen Thies-Hope und Seevetal-Ramelsloh 2 Kilometer Stau. Habt eine gute und sichere Fahrt.
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5: In Wunstorf haben wir aktuell 18 Grad, in Neustadt ebenfalls 18 und auch Gerden meldet 18 Grad. In den nächsten Stunden ist es überwiegend bewölkt. Heute Nacht sinkt das Thermometer auf milde 13 Grad. Morgen wird es dann freundlich mit Sonne und Wolken bei bis zu 26 Grad.
4: Big and Rich, Save a Horse and Ride a Cowboy. Hallo liebe Country Crew, es ist 3:15, hier ist Deutschlands Country Radio The Wolf und wir haben gleich John Fogerty am Start. Für mich ja eine der größten Legenden der Musikwelt überhaupt und davon hat er sich gleich noch eine ans Mikrofon geholt, nämlich Alan Jackson. Die beiden zusammen, gleich hier mit Have You Ever Seen The Rain?

Unser Song des Tages ist heute ein Cover, liebe Country Crew. Hier ist Deutschlands Country Radio The Wolf. Wir haben ja jeden Tag einen Song des Tages und das ist eben heute ein Cover. Und ich bin mir sicher, wenn Chandler Stevens das hören würde, dass ich diesen Song als Cover bezeichnet habe, das wäre ihm nicht ganz recht. Denn ja, er ist natürlich im Original von Don Henley und ja, es ist das gleiche Lied, aber Chandler Stevens hat mehrfach in Interviews betont, dass es ihm ganz, ganz wichtig war, eben nicht nur die alte Nummer stumpf zu kopieren, sondern es sollte Tradition bewahrt werden, aber moderner Country-Pop auch irgendwie hörbar sein. Es soll eine Neuinterpretation sein und kein stumpfes Cover. Übrigens, in The Boys of Summer, da denken viele, da geht es um einen Mann, der auf eine Frau wartet, bis sie dann im Sommer mit ihren Boys fertig ist. In Wahrheit hat Don Henley aber immer wieder gesagt, das hat er nie bestätigt, sondern The Boys of Summer ist eine Geschichte über einen Mann, der feststellt, dass ein paar Momente des Lebens unwiederbringlich vorbei sind und nicht mehr wiederkommen. Es ist ein Song über Nostalgie, es ist ein Song, der neu interpretiert wurde und zwar von Chandler Stevens. Es ist unser Song des Tages. Hier ist The Boys of Summer.

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8: Hier steht ihr aktuell am längsten. Auf der A1 Richtung Bremen, zwischen Dreieck Stur und Bremen-Arsten, gibt es 6 Kilometer Stau. In der Gegenrichtung, Richtung Osnabrück, staut es sich zwischen Uphusen-Bremen-Mahndorf und Bremen-Arsten ebenfalls auf 6 Kilometern. Auf der A2 Richtung Braunschweig, zwischen Peine-Ost und Kreuz Braunschweig-Nord, müsst ihr mit 8 Kilometern Stau rechnen. Ursache war ein Unfall. Auf der A1 Richtung Lübeck stockt der Verkehr zwischen Maschener Kreuz und Dreieck Hamburg-Norderelbe auf 11 Kilometern. Ebenfalls auf der A1 Richtung Bremen ist die Fahrbahn zwischen Hamburg-Harburg und Maschener Kreuz wegen Bergungsarbeiten voll gesperrt. Habt eine gute und sichere Fahrt.
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8: Bei euch in Uetze sind es aktuell 21 Grad, in Garbsen messen wir 20 und auch in Lehrte 20 Grad. In den nächsten Stunden ist es überwiegend bewölkt. Heute Nacht sinkt das Thermometer auf milde 13 Grad. Morgen wird es dann freundlich mit Sonne und Wolken bei bis zu 26 Grad.
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9: Ella Langley hat gerade einen richtigen Höhenflug. Also nicht charakterlich, die ist jetzt nicht irgendwie abgehoben oder arrogant, aber was den Erfolg angeht, das ist schon wirklich außergewöhnlich. Und ja, woran macht man das fest? Wie misst man jetzt Erfolg? Weil das irgendwie die Künstler, die hier laufen, erfolgreich sind, versteht sich ja von selbst. Ne? Sonst hätten sie es wahrscheinlich gar nicht irgendwie ins Radio geschafft. Das muss man eben auch sagen. Aber was Ella Langley gerade schafft, das sucht wirklich seinesgleichen und das ist schon fast historisch. Lasst uns mal versuchen, sie mit anderen erfolgreichen Frauen an dieser Stelle zu vergleichen. Sie steht mit ihrer Nummer Shoes in Texas inzwischen 14 Wochen auf Platz 1 der Billboard Hot 100 Charts. Andere Frauen, die das mit Musik auch geschafft haben, waren zum Beispiel im Jahr 1992 Whitney Houston mit I Will Always Love You oder auch Mariah Carey im Jahr 2005 mit We Belong Together. Das sind die anderen Frauen, die das geschafft haben. Und da sind wir uns ja wohl einig, das sind so mit die erfolgreichsten Frauen der Musikgeschichte überhaupt. Also, die drei teilen sich den Erfolg. 14 Wochen auf Platz 1, Ella Langley, es läuft einfach richtig gut bei ihr. Hier ist Choosing Texas.

Selbstverständlich habe ich als Kind früher kurz vor meinem Geburtstag das ganze Haus nach meinen Geschenken abgesucht und habe die meisten auch gefunden. Das haben wir doch alle gemacht, oder? Liebe Country Crew, ich finde, das können wir uns hier ruhig sagen, denn Deutschlands Country Radio The Wolf ist natürlich auch ein Ort für Wahrheit. Und das ging so weit, dass meine Eltern Geschenke außer Haus verstecken mussten, irgendwo bei Freunden oder bei Oma und Opa. Weil ich habe einfach alles gefunden. Und da ist es jetzt auch keine große Überraschung, dass ich natürlich schon mal in das Zwischenergebnis unseres Summer Votings reingeguckt habe. Selbstverständlich. Ihr stimmt ja gerade bei uns in der App ab, was ist der beste Country für den Sommer? Und da gibt es mittlerweile ein Zwischenergebnis. Und ich kann euch sagen, dass hier vor 16 Uhr noch Platz 1 des aktuellen Zwischenstands laufen wird. Ich sag euch nicht, welches Lied das ist. Ihr sollt es ja morgen erfahren. Ich will eure Spannung nicht kaputt machen. Morgen im Country Morgen hauen wir den Zwischenstand von eurem Summertime Voting raus und da wird eine Nummer dabei sein, die läuft jetzt hier in den nächsten Minuten und die habt ihr auf Platz 1 gewählt. Wir hören mal rein. Ihr könnt ja mal selber mitdenken, mitfühlen, welche es denn wohl sein könnte.

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8: Mit Philipp Stammer. Und in Hannover wird noch bis Sonntag die perfekte Mischung aus Spitzensport und Entertainment geboten. Neben dem längst kultigen Maschseefest werden nämlich in der Landeshauptstadt bei den sogenannten Finals satte 143 deutsche Meistertitel vergeben. Nur logisch, dass der Terminkalender von Oberbürgermeister Belit Oney richtig prall gefüllt ist.
9: Jetzt erwarten uns wirklich spannende Tage voller Spitzensport auf höchstem Niveau, mitten in der Stadt vor traumhafter Kulisse und eben abends dann der Ausklang beim Maschseefest. Welche andere europäische Stadt kann das bieten? Das ist wirklich ein kleines Sommermärchen, was wir hier vor der Brust haben. Also ich gehe ja nicht nur zum Schlafen und Duschen nach Hause und den Rest des Tages werde ich dann von morgens bis abends mit Finals und Maschseefest verbringen. Also ich freue mich riesig drauf.
8: Niedersachsen bleibt Spitzenreiter beim Ausbau der Windenergie an Land. Im ersten Halbjahr sind hier 107 neue Windräder ans Netz gegangen. Mehr als in jedem anderen Bundesland. Bundesweit wurden in diesem Zeitraum 409 neue Anlagen in Betrieb genommen. Jugendämter in Niedersachsen haben im letzten Jahr mehr als 22.000 Hinweise auf mögliche Kindeswohlgefährdung geprüft. So viele wie noch nie zuvor. In gut jedem fünften Fall bestätigte sich der Verdacht. Am häufigsten stellten die Behörden Vernachlässigung fest. Und vor dem Landgericht Hannover hat ein angeklagter Arzt der Medizinischen Hochschule Hannover die Mordvorwürfe entschieden zurückgewiesen. Der 49-Jährige sprach von einem monströsen Vorwurf und betonte, er habe schwerkranken Patienten ein würdevolles Sterben ermöglichen wollen. Die Anklage wirft ihm dagegen vor, zwei Patienten getötet und eine weitere Patientin töten zu wollen.
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10: Hier steht ihr aktuell am längsten. Auf der A1 Richtung Bremen gibt es zwischen Billstedt und dem Maschener Kreuz 10 Kilometer Stau. In der Gegenrichtung, Richtung Lübeck, staut es sich zwischen dem Maschener Kreuz und dem Dreieck Norderelbe auf 7 Kilometern. Auf der A2 Richtung Braunschweig ist zwischen Peine Ost und dem Kreuz Braunschweig Nord die Fahrbahn nach einem Unfall blockiert. 9 Kilometer Stau. Ebenfalls Richtung Braunschweig ist in Höhe des Kreuzes Braunschweig Nord der rechte Fahrstreifen wegen Unfallaufnahme gesperrt. Auf der A1 Richtung Bremen kommt es zwischen Hamburg-Harburg und dem Maschener Kreuz zu Bergungsarbeiten. Die Spur ist voll gesperrt. In der Gegenrichtung, Richtung Osnabrück, staut es sich zwischen dem Bremer Kreuz und Bremen-Arsten auf 7 Kilometern. Gute Fahrt.
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10: Bei euch in Wunsdorf sind es aktuell 20 Grad. In Sehende messen wir 21 und in Grasdorf meldet man 19 Grad. In den nächsten Stunden ist es überwiegend bewölkt. Heute Nacht sinkt das Thermometer auf milde 13 Grad. Morgen wird es dann freundlich mit Sonne und Wolken bei bis zu 26 Grad.
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8: Ich sag euch mal, warum ich Taylor Swift unter anderem großartig finde. Hallo liebe Country Crew, hier ist Deutschlands Country Radio The Wolf und wir hören gleich Musik von einer der großartigsten Frauen, die es überhaupt irgendwo auf der Welt gibt. Nämlich Taylor Swift. Die hat ja gerade die aktuelle Filmmusik zum neuen Kinofilm Toy Story 5 rausgehauen und sie hat in einem Interview erzählt, sie wollte schon immer Musik für Toy Story machen, als Kind schon. Und irgendwie glaube ich ihr das. Und dann haben sie ihr wohl auch Teile von dem Film gezeigt und dieses Lied ist für eine Figur im Film und diese Figur heißt Jessie. Und die hat sie auch inspiriert, diesen Song zu schreiben. Und jetzt kommt der Punkt, warum ich Taylor Swift so gut finde. Sie hat diesen Song auch selber geschrieben. Tatsächlich. Es gibt so viele Künstler, die sagen, oh ja, dieser Song war mir ein Herzensprojekt, oh, super, ganz wichtig. In Wahrheit haben sie eine E-Mail gekriegt mit einem fertigen Text und fertiger Produktion hinten dran. Nicht so bei Taylor Swift. Diese Nummer hat sie selber geschrieben. Es ist der nächste Erfolg. Es ist endlich mal wieder eine reine Country-Nummer. Hier ist Taylor Swift mit ihrem Lied zu Toy Story 5. Hier ist I Knew It, I Knew You.

Shania Twain bei Deutschlands Country-Radio The Wolf. Und die liebe Shania hat gerade eine Lobeshymne abgeballert. Das könnt ihr euch gar nicht vorstellen. Meine Güte, was hat die für schöne Worte gefunden für ihre jüngere Kollegin Ella Langley. Denn Ella Langley hat gerade eine Nummer von Shania Twain gecovert, nämlich Any Man of Mine. Und das gefällt Shania ja total gut, nicht? Also tolle Haltung finde ich sowieso, wenn man sagt, hey, wow, da ist ein Künstler, der hat mein Lied irgendwie mal anders gezeigt. Das fand ich total toll. Ich finde, das spricht für einen tollen Charakter. Wir können über den Charakter von Tyler Hubbard an dieser Stelle nur spekulieren, aber über seine neue Musik, da können wir Fakten schaffen. Hier ist Tyler Hubbard mit seiner aktuellen Nummer, niegelnagelneu, hier ist Land.

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2: Ich bin Doc Zeitler. Bei einer Geiselnahme in einer Bankfiliale in Regensburg ist laut Polizei ein Mensch lebensbedrohlich verletzt worden. Der mutmaßlich männliche Täter sei wohl mit einem Messer bewaffnet, sagte eine Polizeisprecherin. Die Polizei geht davon aus, dass sich noch weitere Personen in der Bank befinden. Politiker der SPD fordern angesichts der weiter hohen Spritpreise, Pendlerinnen und Pendler zu entlasten. Deutschland brauche einen wirksamen Schutz vor extremen Preisspitzen, forderte der wirtschaftspolitische Sprecher der SPD-Fraktion Roloff. Bundeswirtschaftsministerin Reiche lehnte weitere Entlastungen ab.
3: Einen neuen Tankrabatt wird es nicht geben. Generell plant die Bundesregierung aktuell nichts, um gegen die hohen Benzinpreise vorzugehen. SPD-Fraktionsvize Zorn bringt erneut einen Spritpreisdeckel ins Spiel. Da, wo der Markt nicht funktioniere, könne der Staat eingreifen, so wie in Belgien oder Luxemburg. In Frankreich deckelt der Mineralölriese Total freiwillig seine Preise, wenn auch auf Druck der Regierung. Ein Liter Benzin kostet dort ab sofort höchstens 1,99 Euro. Für Diesel gilt ein Limit von 2,25 Euro. Thomas Bremser, Nachrichtenredaktion.
2: US-Präsident Trump macht den Atomdeal mit Saudi-Arabien überraschend von einer Normalisierung der Beziehungen zwischen dem Golfstaat und Israel abhängig. Saudi-Arabien müsse den Abraham-Abkommen beitreten, teilte Trump mit. Mit diesem Abkommen hat mehrere arabische Länder ihre Beziehungen zu Israel normalisiert.
4: Der Abrahamsvertrag war einer von Trumps Trümpfen seiner ersten Amtszeit. Schwiegersohn Jared Kushner hatte die Normalisierung der Beziehungen von Israel und arabischen Ländern seinerzeit ausgehandelt. Dass nun Saudi-Arabien dem Abkommen beitreten soll, um den Atomdeal zu schnüren, ist ein Haken, den niemand erwartet hatte. Und Trump macht weitere Einschränkungen. Der Deal beinhalte keinerlei Urananreicherung, betont er nun. Eine Anerkennung durch Saudi-Arabien wäre für Israel ein großer Erfolg. Aus den USA Tina Eck.
2: Das Bundesverfassungsgericht hat die Klage des früheren CDU-Abgeordneten Thomas Heilmann zum Heizungsgesetz verworfen. Die Richter stellten klar, das Grundgesetz setzt der Beschleunigung von Gesetzgebungsverfahren zwar Grenzen, ein festes verfassungsrechtliches Tempolimit gibt es aber nicht. Heilmann sah seine Rechte als Abgeordnete durch das aus seiner Sicht überhastete Verfahren verletzt. Die Richter sahen das anders.
5: Und jetzt für euch das Niedersachsen-Update mit Philipp Stammer. Niedersachsen bleibt Spitzenreiter beim Ausbau der Windenergie an Land. Im ersten Halbjahr sind 107 neue Windräder ins Netz gegangen, mehr als in jedem anderen Bundesland. Die Jugendämter in Niedersachsen haben im letzten Jahr so viele Hinweise auf mögliche Kindeswohlgefährdung geprüft wie noch nie zuvor. In gut jedem fünften Fall bestätigte sich der Verdacht. Und vor dem Landgericht Hannover hat ein angeklagter Arzt der medizinischen Hochschule die Mordvorwürfe zurückgewiesen. Die Anklage wirft dem 49-Jährigen vor, zwei Patienten getötet und eine weitere Patientin töten zu wollen.
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6: Hier steht ihr aktuell am längsten. Auf der A1 Richtung Bremen ist zwischen Harburg und dem Maschener Kreuz die Fahrbahn wegen Bergungsarbeiten voll gesperrt. In der Gegenrichtung, Richtung Osnabrück, gibt es zwischen Opphusen und Bremen-Arsten 6 Kilometer Stau. Auf der A2 Richtung Braunschweig staut es sich zwischen Peine Ost und dem Kreuz Braunschweig Nord auf 9 Kilometern nach einem Unfall. Ebenfalls Richtung Braunschweig ist in Höhe des Kreuzes Braunschweig Nord der rechte Fahrstreifen wegen Unfallaufnahme gesperrt. Auf der A7 Richtung Hannover gibt es zwischen Hamburg-Marmstorf und dem Horster Dreieck 6 Kilometer Stau. In der Gegenrichtung Richtung Hamburg staut es sich zwischen Thies-Hope und Seevetal-Ramelsloh auf 2 Kilometern. Gute Fahrt.
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6: In Wunstorf und Garbsen messen wir jeweils 20 Grad. In Uetze sind es 22 Grad. In der Nacht sinkt das Thermometer auf milde 13 Grad. So wird das Wetter morgen. Es erwartet euch ein Tag mit Sonne und Wolken bei anfangs 13 Grad. Im Laufe des Tages steigt das Thermometer auf angenehme 25 Grad an.
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New Country mit Kane Brown und Woman gehört bei Deutschlands Country Radio The Wolf und wir bleiben frisch und wild mit weiterer neuer Musik. Hier ist Luke Combs, hier ist My Kind of Saturday Night.

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13: Mit Philipp Stammer. Und in Hannover wird noch bis Sonntag die perfekte Mischung aus Spitzensport und Entertainment geboten. Neben dem längst kultigen Maschseefest werden nämlich in der Landeshauptstadt bei den sogenannten Finals satte 143 deutsche Meistertitel vergeben. Nur logisch, dass der Terminkalender von Oberbürgermeister Belit Onay richtig prall gefüllt ist.
14: Jetzt erwarten uns wirklich spannende Tage voller Spitzensport auf höchstem Niveau, mitten in der Stadt vor traumhafter Kulisse und eben abends dann der Ausklang beim Maschseefest. Welche andere europäische Stadt kann das bieten? Das ist wirklich ein kleines Sommermärchen, was wir hier vor der Brust haben. Also ich gehe ja nicht nur zum Schlafen und Duschen nach Hause und den Rest des Tages werde ich dann von morgens bis abends mit Finals und Maschseefest verbringen. Also ich freue mich riesig drauf.
13: Niedersachsen bleibt Spitzenreiter beim Ausbau der Windenergie an Land. Im ersten Halbjahr sind hier 107 neue Windräder ans Netz gegangen. Mehr als in jedem anderen Bundesland. Bundesweit wurden in diesem Zeitraum 409 neue Anlagen in Betrieb genommen. Jugendämter in Niedersachsen haben im letzten Jahr mehr als 22.000 Hinweise auf mögliche Kindeswohlgefährdung geprüft. So viele wie noch nie zuvor. In gut jedem fünften Fall bestätigte sich der Verdacht. Am häufigsten stellten die Behörden Vernachlässigung fest. Und vor dem Landgericht Hannover hat ein angeklagter Arzt der Medizinischen Hochschule Hannover die Mordvorwürfe entschieden zurückgewiesen. Der 49-Jährige sprach von einem monströsen Vorwurf und betonte, er habe schwerkranken Patienten ein würdevolles Sterben ermöglichen wollen. Die Anklage wirft ihm dagegen vor, 2 Patienten getötet und eine weitere Patientin töten zu wollen.
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15: Hier müsst ihr aktuell am meisten Zeit einplanen. Auf der A1 Richtung Bremen gibt es zwischen Billstedt und dem Horster Dreieck 12 Kilometer Stau. In der Gegenrichtung zwischen Hamburg-Harburg und dem Maschener Kreuz ist die Fahrbahn wegen Bergungsarbeiten gesperrt. Auf der A2 Richtung Hannover staut es sich zwischen Bad Nenndorf und Wunstorf-Lute auf 6 Kilometern. In der Gegenrichtung gibt es zwischen Hannover-Lahe und Langenhagen ebenfalls 6 Kilometer Stau. Auf der A7 Richtung Kassel zwischen dem Dreieck Hannover Süd und Derneburg kommt ihr 8 Kilometer lang nur langsam voran. Ebenfalls Richtung Kassel staut es sich zwischen Obhusen und Bremen-Arsten auf 6 Kilometern. Gute Fahrt.
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15: In Lehrte sind es aktuell 21 Grad, in Sehnde ebenfalls 21. Mellendorf meldet 20 Grad. In der Nacht sinkt das Thermometer auf milde 13 Grad. So wird das Wetter morgen. Es erwartet euch ein Tag mit Sonne und Wolken bei anfangs 13 Grad. Im Laufe des Tages steigt das Thermometer auf angenehme 25 Grad an.
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13: Zach Bryan, der alte Schelm, hat ja mal eben während seiner kurzen Tourpause ein neues Album angekündigt. Und auch wenn wir noch gar nichts eigentlich über dieses Album wissen, gibt es schon ein bisschen Feuer, ein bisschen Stoff, ein bisschen Gerede, ja vielleicht auch Gossip. Ich weiß es nicht genau. Aber es geht um den Titel des Albums. Den kennt man nämlich schon und der lautet Young Manhood and Other Donatable Organs. Also junge Männlichkeit und andere spendbare Organe. So könnte man es übersetzen. Und da denken natürlich gleich wieder alle, oh, was hat er jetzt mit Männlichkeit und Vermutlich geht das wohl eher in die Richtung, dass man in einer jungen Beziehung Dinge von sich selbst aufgibt, um die Beziehung am Leben zu halten. Und das besingt er wohl aus der Sicht eines Mannes. Das können wir ja schon wieder besser nachvollziehen. Wir können bis hierhin nur spekulieren, wir können aber ganz sicher sein, dass jetzt Musik von Zach Bryan kommt. Hier ist seine aktuelle Nummer, hier ist Plastic Cigarette.

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0: ich liebe ja Donnerstag, ne? Diesen Wochentag. Ich hasse es auch, wenn Leute den Donnerstag als kleinen Freitag bezeichnen. Das wird ihm nicht gerecht. 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
1: Ja, hi, mein Name ist Sascha Salvati. Ich bin Country-Musiker, geboren und aufgewachsen in Deutschland, aber mit ganz, ganz vielen

0: amerikanischen Einflüssen. 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
1: In wenigen Minuten geht es los. 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
1: Ich bin Dirk Zeitler. Großeinsatz in Regensburg. Ein Mann ist nach einem Messerangriff in einer Bankfiliale gestorben, das teilte eine Polizeisprecherin mit. Der Täter befinde sich noch immer gemeinsam mit weiteren Menschen in dem Gebäude. Politiker der SPD fordern angesichts der weiter hohen Spritpreise, Pendlerinnen und Pendler zu entlasten. Deutschland brauche einen wirksamen Schutz vor extremen Preisspitzen, fordert der wirtschaftspolitische Sprecher der SPD-Fraktion Sebastian Rohloff.
2: Einen neuen Tankrabatt wird es nicht geben. Generell plant die Bundesregierung aktuell nichts, um gegen die hohen Benzinpreise vorzugehen. SPD-Fraktionsvize Zorn bringt erneut einen Spritpreisdeckel ins Spiel. Da, wo der Markt nicht funktioniere, könne der Staat eingreifen, so wie in Belgien oder Luxemburg. In Frankreich deckelt der Mineralölriese Total freiwillig seine Preise, wenn auch auf Druck der Regierung. Ein Liter Benzin kostet dort ab sofort höchstens 1,99 Euro. Für Diesel gilt ein Limit von 2,25 €. Thomas Bremser, Nachrichtenredaktion.
1: Die EU verhängt gegen Google wegen unfairer Geschäftspraktiken eine Strafe von 890 Millionen Euro. Der US-Konzern hat nach Ansicht der Europäischen Kommission Wettbewerbsregeln verletzt und seine Konkurrenz widerrechtlich benachteiligt.
3: Damit riskiert die EU-Kommission einen neuen Konflikt mit US-Präsident Trump. Der hat früher schon Gegenmaßnahmen angedroht. Die EU-Kommission bestraft Google für die Verletzung von Wettbewerbsregeln mit dem App-Marktplatz Google Play. Dabei würden nämlich eigene Produkte stärker hervorgehoben und besser platziert als andere. Google hat erklärt, wenn man die EU-Forderungen erfüllen wolle, müsse man Echtzeitsuchfunktionen, etwa bei Hotel- und Flugsuchen, entfernen und Sicherheitsfunktionen ebenfalls. Vermutlich sieht man sich vor Gericht wieder. Aus Brüssel, Dieter Ebeling.
1: Mit der Einladung zu einer Pressekonferenz hat der Deutsche Fußballbund letzte Zweifel an einem Engagement von Jürgen Klopp als Bundestrainer praktisch beseitigt. Morgen um 11 Uhr soll der Wunschkandidat in Frankfurt als Nachfolger von Julian Nagelsmann präsentiert werden. Vorher müssen Aufsichtsrat und Gesellschafter den Vertrag noch absegnen. Die Zustimmung gilt als sicher.
4: Und jetzt für euch das Niedersachsen-Update mit Philipp Stammer. Niedersachsen bleibt Spitzenreiter beim Ausbau der Windenergie an Land. Im ersten Halbjahr sind 107 neue Windräder ins Netz gegangen, mehr als in jedem anderen Bundesland. Die Jugendämter in Niedersachsen haben im letzten Jahr so viele Hinweise auf mögliche Kindeswohlgefährdung geprüft wie noch nie zuvor. In gut jedem fünften Fall bestätigte sich der Verdacht. Und vor dem Landgericht Hannover hat ein angeklagter Arzt der Medizinischen Hochschule die Mordvorwürfe zurückgewiesen. Die Anklage wirft dem 49-Jährigen vor, zwei Patienten getötet und eine weitere Patientin töten zu wollen.
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5: Hier steht ihr aktuell am längsten. Auf der A1 Richtung Bremen gibt es zwischen Hamburg-Billstedt und dem Maschener Kreuz 10 Kilometer Stau. In der Gegenrichtung stockt der Verkehr zwischen dem Maschener Kreuz und dem Dreieck Hamburg-Norderelbe auf 5 Kilometern. Auf der A2 Richtung Braunschweig staut es sich zwischen Peine-Ost und dem Kreuz Braunschweig-Nord nach einem Unfall auf 9 Kilometern. In der Gegenrichtung gibt es zwischen Bad Nenndorf und Wunstorf-Lute 3 Kilometer Stau. Gute Fahrt.
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5: Bei euch in Mellendorf sind es aktuell 20 Grad, während wir in Sehende 21 Grad messen. Auch Hannover meldet 21 Grad. In der Nacht sinkt das Thermometer auf milde 13 Grad. So wird das Wetter morgen. Es erwartet euch ein Tag mit Sonne und Wolken bei anfangs 13 Grad. Im Laufe des Tages steigt das Thermometer auf angenehme 25 Grad an.
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6: Ihr seid bei The Wolf, hosted by Sascha Salvati. Ja, ich bin Country-Sänger aus Deutschland. Einer der wenigen deutschen Country-Sänger. Und ich habe vor 4 Jahren mein erstes Country-Album geschrieben, nachdem ich bei The Voice mitgemacht habe oder bei Popstars. Also ich habe schon eine sehr, sehr lange Historie in der Musikbranche. Und das Ding war, ich habe halt immer eine andere Musik gemacht, als ich eigentlich gehört und geliebt habe. Und irgendwann in der Corona-Pandemie habe ich mich dann entschieden, endlich die Musik zu machen, selbst zu machen, die ich selbst auch liebe. Und dann habe ich mein erstes Country-Album aufgenommen. Und mit diesem Album bin ich jetzt mittlerweile seit 2 Jahren auf Tour. Ist einfach großartig. Ich liebe Country-Musik. Ich liebe meinen Pickup-Truck, mein Motorrad, aber vor allen Dingen liebe ich meine Familie. Und heute lasse ich euch teilhaben an Songs, mit denen ich etwas ganz, ganz Besonderes verbinde. Unter anderem Songs von Jordan Davis, Florida Georgia Line, Cody Johnson und natürlich Ella Langley darf auch nicht fehlen. Hier bei The Wolf. Los geht's mit einem Song von Chris Stapleton, Starting Over. Das war tatsächlich der Song, mit dem ich overgestartet bin. Erstmal auf meiner Harley Davidson, als ich in den Sonnenuntergang fahren wollte. Ich habe die Country-Playliste angemacht und plötzlich kam dieser Song raus. Starting Over, here by The Wolf, Deutschlands Country-Radio.

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1: Das war Tyler Hubbard, Dancing in the Country by The Wolf, hosted by Sascha Salvati. Das ist der Song, wo die Leute regelmäßig durchdrehen, wenn wir den auf der Tour spielen. Also da hat Tyler auf jeden Fall einen richtig, richtig krassen Song geschrieben. Absolute Partygarantie. Kennt ihr, wenn ein Song rauskommt und er passt einfach so richtig in euer Leben? Wie der Deckel auf den Topf, wie die Faust aufs Auge? John Davis hat so einen Song geschrieben und ich bin ein bisschen neidisch, dass ich ihn nicht geschrieben habe, weil er passt so gut in mein Leben. Zumindest zu dem Zeitpunkt, als er rauskam, 2022. Meine Tochter war gerade geboren. Wir fahren aus dem Krankenhaus. Meine Tochter sitzt im Maxi-Cosi hinten in meinem Truck und plötzlich startet dieser Song von Jordan Davis. Und ich muss mich zusammenreißen, dass ich beim Autofahren nicht anfange zu weinen. Next Thing You Know von Jordan Davis. Jetzt hier bei The Wolf.

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1: Das war Florida Georgia Line mit Cruise, hier bei The Wolf, hosted by Sascha Salvati. Ja, das ist so einer der ersten Modern Country Songs eigentlich, oder? Einer der ersten Country Songs, auf die wir Party gemacht haben. Und als ich gesagt habe, ich gehe auf Tour, da haben mir ganz, ganz viele Leute diesen Song geschickt und gesagt, hey, den musst du aber auf jeden Fall auf deiner Tour singen. Und das haben wir dann natürlich auch gemacht und einfach jedes Mal sehr, sehr nice. August 2025 und ich bin das allererste Mal in Nashville. Das Ziel war, in Nashville aufzutreten und ich durfte mir jetzt einen Song aussuchen, der mein allererster Song in Nashville sein wird. Ich durfte in Tootsie's Bar auftreten, direkt auf dem Nashville Broadway. Es war nicht nur mein erstes Mal in Nashville überhaupt, sondern auch mein erster Auftritt in Nashville. Also was würde der erste Song sein, den ich in meinem gesamten Leben jemals in Nashville gesungen habe? Mit diesem Song würde ich ja für immer irgendetwas verbinden. Und ich habe mich in diesem Moment für Cody Johnson, Till You Can't, entschieden. Einfach, weil es in dem Song darum geht, dass du deine Chance jetzt nutzen sollst und nicht erst dann, wenn du es nicht mehr kannst. Deswegen jetzt hier Cody Johnson, Till You Can't, hier bei The Wolf.

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9: Mit Philipp Stammer. Und in Hannover wird noch bis Sonntag die perfekte Mischung aus Spitzensport und Entertainment geboten. Neben dem längst kultigen Maschseefest werden nämlich in der Landeshauptstadt bei den sogenannten Finals satte 143 deutsche Meistertitel vergeben. Nur logisch, dass der Terminkalender von Oberbürgermeister Belit Onay richtig prall gefüllt ist.
10: Jetzt erwarten uns wirklich spannende Tage voller Spitzensport auf höchstem Niveau. Mitten in der Stadt vor traumhafter Kulisse und eben abends dann der Ausklang beim Maschseefest. Welche andere europäische Stadt kann das bieten? Das ist wirklich ein kleines Sommermärchen, was wir hier vor der Brust haben. Also ich gehe ja nicht nur zum Schlafen und Duschen nach Hause und den Rest des Tages werde ich dann von morgens bis abends mit Finals und Maschseefest verbringen. Also ich freue mich riesig drauf.
9: Niedersachsen bleibt Spitzenreiter beim Ausbau der Windenergie an Land. Im ersten Halbjahr sind hier 107 neue Windräder ans Netz gegangen. Mehr als in jedem anderen Bundesland. Bundesweit wurden in diesem Zeitraum 409 neue Anlagen in Betrieb genommen. Jugendämter in Niedersachsen haben im letzten Jahr mehr als 22.000 Hinweise auf mögliche Kindeswohlgefährdung geprüft. So viele wie noch nie zuvor. In gut jedem fünften Fall bestätigte sich der Verdacht. Am häufigsten stellten die Behörden Vernachlässigung fest. Und vor dem Landgericht Hannover hat ein angeklagter Arzt der Medizinischen Hochschule Hannover die Mordvorwürfe entschieden zurückgewiesen. Der 49-Jährige sprach von einem monströsen Vorwurf und betonte, er habe schwerkranken Patienten ein würdevolles Sterben ermöglichen wollen. Die Anklage wirft ihm dagegen vor, zwei Patienten getötet und eine weitere Patientin töten zu wollen.
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11: Hier steht ihr aktuell am längsten. Auf der A1 Richtung Bremen gibt es zwischen Billstedt und dem Maschener Kreuz 11 Kilometer Stau. In der Gegenrichtung, Richtung Osnabrück, staut es sich zwischen Opphusen und Bremen-Arsten auf 4 Kilometern. Auf der A2 Richtung Braunschweig gibt es zwischen Peine-Ost und dem Kreuz Braunschweig-Nord 9 Kilometer Stau nach einem Unfall. In der Gegenrichtung Richtung Hannover stockt der Verkehr zwischen Bad Nenndorf und Wunstorf-Lute auf 3 Kilometern. Auf der A7 Richtung Hamburg staut es sich zwischen Thieshope und dem Horster Dreieck auf 5 Kilometern. In der Gegenrichtung Richtung Hannover gibt es zwischen Seevetal-Vleestedt und dem Horster Dreieck 2 Kilometer Stau. Gute Fahrt.
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11: In Basinghausen sind es aktuell 20 Grad, in Garbsen ebenfalls 20. In Lehrte messen wir 21 Grad. In der Nacht sinkt das Thermometer auf milde 13 Grad. So wird das Wetter morgen. Es erwartet euch ein Tag mit Sonne und Wolken bei anfangs 13 Grad. Im Laufe des Tages steigt das Thermometer auf angenehme 25 Grad an.
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12: Hallo, ihr seid bei The Wolf, hosted by Sascha Salvati. Ich bin Country-Sänger hier in Deutschland und ich war bei The Voice, bei Popstars und vielen anderen Sendungen. Ich bin aktuell mit meinem allerersten Country-Album hier in Deutschland auf Tour. Aber hier in dieser Sendung spiele ich euch meine absoluten Country-Favorites vor. Unter anderem sind Songs dabei von Luke Combs, Shabuzi, Post Malone und natürlich Ella Langley. Der nächste Song allerdings ist von Dustin Lynch, Thinking About You. Den singe ich am liebsten immer mit meiner Frau, die nicht jedes Mal mit dabei sein kann. Alleine funktioniert er nicht so gut. Dustin Lynch, Thinking About You, hier bei The Wolf.

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1: Es gibt so ein paar Songs, die sind absolut unterschätzt. Zum Beispiel einen von Luke Combs, Forever After All. Einer meiner absoluten Favorite-Songs von ihm. Und ich habe diesen Song bestimmt schon bei 30 Hochzeiten gesungen. Er ist absolut unterschätzt. Die meisten Leute kennen ihn nicht. Deswegen möchte ich ihn unbedingt für euch spielen. 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Hier ist der Song Luke Combs, Forever After All.

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1: Das war Post Malone, Our Hearts and Help, featuring Morgan Wallen hier bei The Wolf, hosted by Sascha Salvati. Und ich kann mich noch daran erinnern, dass wir in Morgan Wallens Bar waren und plötzlich wurde dieser Song gespielt und alle Leute sind komplett durchgedreht. Was für eine Erinnerung. Einfach auf dem Broadway in Nashville, was für eine Nacht. Der nächste Song ist von mir, Dancing Under Taillights von Sascha Salvati, hier bei The Wolf. Und diesen Song habe ich geschrieben für ein paar Freunde von den German Rednecks. Und wir spielen diesen Song halt immer dann, wenn richtig gefeiert werden soll. Und jetzt spielen wir ihn hier bei The Wolf, Deutschlands Country Radio. Vielen, vielen Dank, dass ihr heute zugehört habt. Danke, dass ihr dabei wart. Und ich hoffe, wir sehen uns vielleicht irgendwann mal auf der Tour. Bis bald.

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1: Ich bin Dirk Zeitler. Nach einer tödlichen Messerattacke in einer Bank in Regensburg ist der mutmaßliche Angreifer festgenommen worden. Der Verdächtige habe sich zunächst mit weiteren Menschen im Gebäude befunden, sagte eine Polizeisprecherin. Spezialkräfte rückten an und brachten zwei Menschen aus dem Gebäude. Nachdem die Einsatzkräfte zunächst nur Blickkontakt zu dem Opfer der Messerattacke hatten, konnte der Mann später von Rettungskräften erst versorgt werden. Er verstarb im Krankenhaus. Die Benzinpreise in Deutschland sind weiter hoch und eine Entspannung ist nicht in Sicht. Denn der Preis für Rohöl der Referenzsorte Brent ist jetzt auf $100 je Barrel gestiegen.
2: Anfang des Monats lag der Rohölpreis noch bei rund $70 pro Barrel, doch dann kochte der Iran-Krieg wieder hoch. Die USA fliegen immer neue Angriffswellen, der Iran attackiert Schiffe in der Straße von Hormuz. Deshalb könnte der Ölpreis weiter steigen und das macht sich unter anderem an den Tankstellen bemerkbar. Einige Länder setzen deshalb bei Benzin und Diesel auf Preisobergrenzen. Die Bundesregierung lehnt das noch ab, obwohl Teile der SPD Druck machen. Generalsekretär Klüssendorf kritisiert, Deutschland gelte als Paradies für die Mineralölkonzerne. Thomas Bremser, Nachrichtenredaktion.
1: Die EU verhängt gegen Google wegen unfairer Geschäftspraktiken eine Strafe von 890 Millionen Euro. Der US-Konzern hat nach Ansicht der Europäischen Kommission Wettbewerbsregeln verletzt und seine Konkurrenz widerrechtlich benachteiligt.
3: Damit riskiert die EU-Kommission einen neuen Konflikt mit US-Präsident Trump. Der hat früher schon Gegenmaßnahmen angedroht. Die EU-Kommission bestraft Google für die Verletzung von Wettbewerbsregeln mit dem App-Marktplatz Google Play. Dabei würden nämlich eigene Produkte stärker hervorgehoben und besser platziert als andere. Google hat erklärt, wenn man die EU-Forderungen erfüllen wolle, müsse man Echtzeitsuchfunktionen, etwa bei Hotel- und Flugsuchen, entfernen und Sicherheitsfunktionen ebenfalls. Aus Brüssel, Dieter Ebeling.
1: Mit der Einladung zu einer Pressekonferenz hat der DFB letzte Zweifel an einem Engagement von Jürgen Klopp als Bundestrainer praktisch beseitigt. Morgen um 11 Uhr soll der Wunschkandidat in Frankfurt als Nachfolger von Julian Nagelsmann präsentiert werden. Vorher müssen Aufsichtsrat und Gesellschafter den Vertrag noch absegnen. Die Zustimmung gilt als sicher.
4: Und jetzt für euch das Niedersachsen-Update mit Philipp Stammer. Niedersachsen bleibt Spitzenreiter beim Ausbau der Windenergie an Land. Im ersten Halbjahr sind 107 neue Windräder ans Netz gegangen, mehr als in jedem anderen Bundesland. Die Jugendämter in Niedersachsen haben im letzten Jahr so viele Hinweise auf mögliche Kindeswohlgefährdung geprüft wie noch nie zuvor. In gut jedem fünften Fall bestätigte sich der Verdacht. Und vor dem Landgericht Hannover hat ein angeklagter Arzt der Medizinischen Hochschule die Mordvorwürfe zurückgewiesen. Die Anklage wirft dem 49-Jährigen vor, zwei Patienten getötet und eine weitere Patientin töten zu wollen.
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5: Hier steht die aktuell am längsten. Auf der A1 Richtung Bremen gibt es zwischen Lübeck und dem Maschener Kreuz 9 Kilometer Stau. In der Gegenrichtung, Richtung Osnabrück, steht ihr zwischen Bremen-Oppusen und Bremen-Arsten auf 1 Kilometer. Auf der A7 Richtung Hamburg müsst ihr zwischen Thies-Hope und dem Horster Dreieck 5 Kilometer Stau einplanen. Ebenfalls auf der A261 Richtung Buchholzer Dreieck stockt der Verkehr zwischen dem Dreieck Hamburg Südwest und dem Buchholzer Dreieck auf 5 Kilometern. Wir wünschen euch eine gute Fahrt.
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5: In Garbsen zeigt das Thermometer 20 Grad. Burgwedel meldet 19 Grad, während es in Grasdorf 21 Grad sind. In der Nacht sinkt das Thermometer auf milde 13 Grad. So wird das Wetter morgen. Es erwartet euch ein Tag mit Sonne und Wolken bei anfangs 13 Grad. Im Laufe des Tages steigt das Thermometer auf angenehme 25 Grad an.

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7: Mit Philipp Stammer. Und in Hannover wird noch bis Sonntag die perfekte Mischung aus Spitzensport und Entertainment geboten. Neben dem längst kultigen Maschseefest werden nämlich in der Landeshauptstadt bei den sogenannten Finals satte 143 deutsche Meistertitel vergeben. Nur logisch, dass der Terminkalender von Oberbürgermeister Belit Onay richtig prall gefüllt ist.
8: Jetzt erwarten uns wirklich spannende Tage voller Spitzensport auf höchstem Niveau. Mitten in der Stadt vor traumhafter Kulisse und eben abends dann der Ausklang beim Maschseefest. Welche andere europäische Stadt kann das bieten? Das ist wirklich ein kleines Sommermärchen, was wir hier vor der Brust haben. Also ich gehe ja nicht nur zum Schlafen und Duschen nach Hause und den Rest des Tages werde ich dann von morgens bis abends mit Finals und Maschseefest verbringen. Also ich freue mich riesig drauf.
7: Niedersachsen bleibt Spitzenreiter beim Ausbau der Windenergie an Land. Im ersten Halbjahr sind hier 107 neue Windräder ans Netz gegangen. Mehr als in jedem anderen Bundesland. Bundesweit wurden in diesem Zeitraum 409 neue Anlagen in Betrieb genommen. Jugendämter in Niedersachsen haben im letzten Jahr mehr als 22.000 Hinweise auf mögliche Kindeswohlgefährdung geprüft. So viele wie noch nie zuvor. In gut jedem fünften Fall bestätigte sich der Verdacht. Am häufigsten stellten die Behörden Vernachlässigung fest. Und vor dem Landgericht Hannover hat ein angeklagter Arzt der Medizinischen Hochschule Hannover die Mordvorwürfe entschieden zurückgewiesen. Der 49-Jährige sprach von einem monströsen Vorwurf und betonte, er habe schwerkranken Patienten ein würdevolles Sterben ermöglichen wollen. Die Anklage wirft ihm dagegen vor, 2 Patienten getötet und eine weitere Patientin töten zu wollen.
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9: Hier steht ihr aktuell am längsten. Auf der A1 Richtung Bremen staut es sich zwischen Hamburg-Morfleet und dem Maschener Kreuz auf 8 Kilometern. Grund ist ein Unfall. Auf der A2 Richtung Braunschweig gibt es zwischen dem Kreuz Hannover-Ost und Hämeler Wald 6 Kilometer Stau. Ebenfalls auf der A2 kommt es zwischen Bad Eilsen und Rehren in beiden Richtungen zu Behinderungen durch Personen auf der Fahrbahn. Auf der A7 Richtung Hamburg staut es sich zwischen Thies-Hope und dem Horster Dreieck auf 3 Kilometern. In der Gegenrichtung Richtung Hannover gibt es zwischen Hamburg-Marmstorf und dem Horster Dreieck ebenfalls 3 Kilometer Stau. Gute Fahrt.
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9: In Garbsen haben wir aktuell 20 Grad. Genauso warm ist es in Ahlfeld und Grasdorf.
10: In der Nacht sinkt das Thermometer auf milde 13 Grad. So wird das Wetter morgen. Es erwartet euch ein Tag mit Sonne und Wolken bei anfangs 13 Grad. Im Laufe des Tages steigt das Thermometer auf angenehme 25 Grad an.
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1: Ich bin Dirk Zeitler. Bundesgesundheitsministerin Warken soll übereinstimmenden Medienberichten zufolge neue Kanzleramtschefin werden. Neuer Gesundheitsminister wird demnach CDU-Generalsekretär Linnemann. Offiziell bestätigt ist das noch nicht.
2: Damit sieht es so aus, als ob der Wechsel von Kanzleramtschef Frey an die Fraktionsspitze der Union zu einem größeren Personalumbau führt. Frey soll nächste Woche zum Nachfolger von Jens Spahn gewählt werden. Dass Warken dafür ins Kanzleramt geht, ist nicht überraschend. Sie galt zuletzt als Wunschkandidatin von Friedrich Merz, der etwa ihre Rolle bei der Gesundheitsreform immer wieder lobte. Ihre Arbeit im Ministerium übernimmt dann wohl Carsten Linnemann. Der hatte schon nach der Bundestagswahl die Chance, ins Kabinett zu wechseln, blieb da aber noch lieber Generalsekretär. Thomas Brock, Nachrichtenredaktion.
1: Großeinsatz der Polizei in Regensburg. In einer Bankfiliale ist ein Mann bei einem Messerangriff tödlich verletzt worden. Der mutmaßliche Täter wurde festgenommen.
3: Nach Angaben der Polizei handelt es sich bei dem Verdächtigen um einen 20 Jahre alten Deutschen. Ein Mann wurde bei dem Angriff in der Bankfiliale schwer verletzt und starb später im Krankenhaus. Zwei weitere Menschen, die sich noch in der Bank befanden, wurden von Spezialkräften unverletzt aus dem Gebäude gebracht. Die Polizei ermittelt wegen eines Tötungsdelikts und eines Raubüberfalls. Wie es zu der Tat kam und welche Rolle Opfer und Täter zueinander hatten, ist derzeit noch unklar. Aus Regensburg, Julia Wasilkow.
1: US-Präsident Trump macht den Atomdeal mit Saudi-Arabien überraschend von einer Normalisierung der Beziehungen zwischen dem Golfstaat und Israel abhängig. Saudi-Arabien müsse dafür den Abraham-Abkommen beitreten, teilte Trump mit. Mit diesen Abkommen hatten mehrere arabische Länder im Jahr 2020 während Trumps erster Amtszeit ihre Beziehungen zu Israel normalisiert. Die Bundesregierung prüft den Aufbau einer eigenen Startbasis für Trägerraketen der Bundeswehr, um militärische Satelliten ins All befördern zu können. Das sagte Bundesverteidigungsminister Pistorius bei einem Besuch des Raketenherstellers ISA Aerospace in Ottobrunn bei München. Die Kapazitäten der bisherigen Raketenstartplätze in Norwegen oder Großbritannien werden nach Pistorius' Einschätzung in Zukunft nicht mehr ausreichen.
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4: Hier steht ihr aktuell am längsten. Auf der A2 Richtung Braunschweig gibt es zwischen dem Kreuz Hannover Ost und Hämeler Wald 7 Kilometer Stau. Ihr verliert mindestens eine Stunde Zeit. Auf der A1 Richtung Bremen staut es sich zwischen dem Dreieck Hamburg-Norderelbe und dem Maschener Kreuz auf 5 Kilometern. Ihr müsst mit mindestens 45 Minuten Zeitverlust rechnen. Auf der A7 Richtung Hannover steht ihr zwischen Hamburg-Marmsdorf und dem Horster Dreieck 4 Kilometer. Mindestens 16 Minuten Verzögerung sind einzuplanen. Gute Fahrt.
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4: Bei euch in Grasdorf sind es aktuell 20 Grad, in Laatzen ebenfalls 20 und auch Mellendorf meldet 20 Grad. In der Nacht sinkt das Thermometer auf milde 13 Grad. So wird das Wetter morgen. Es erwartet euch ein freundlicher Tag mit einigen Wolken und sonnigen Abschnitten bei anfangs 13 Grad. Im Laufe des Tages steigt das Thermometer auf angenehme 25 Grad an.
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1: Ich bin Dirk Zeitler. Der geplante Wechsel von Kanzleramtschef Thorsten Frey an die Spitze der Bundestagsfraktion löst eine größere Personalrochade aus. Bundesgesundheitsministerin Nina Warken soll übereinstimmenden Berichten zufolge neue Kanzleramtschefin werden und CDU-Generalsekretär Carsten Linnemann Gesundheitsminister. Linnemanns Posten als CDU-Manager soll die bisherige Schatzmeisterin der Partei Franziska Hoppermann übernehmen. Eine offizielle Bestätigung gibt es dafür noch nicht. US-Präsident Trump macht den Atomdeal mit Saudi-Arabien überraschend von einer Normalisierung der Beziehungen zwischen dem Golfstaat und Israel abhängig. Saudi-Arabien müsse den Abraham-Abkommen beitreten, teilte Trump mit. Mit diesen Abkommen hatten mehrere arabische Länder ihre Beziehungen zu Israel normalisiert.
2: Der Abrahams-Vertrag war einer von Trumps Trümpfen seiner ersten Amtszeit. Schwiegersohn Jared Kushner hatte die Normalisierung der Beziehungen von Israel und arabischen Ländern seinerzeit ausgehandelt. Dass nun Saudi-Arabien dem Abkommen beitreten soll, um den Atomdeal zu schnüren, ist ein Haken, den niemand erwartet hatte. Und Trump macht weitere Einschränkungen. Der Deal beinhalte keinerlei Urananreicherung, betont er nun. Aus den USA, Tina Eck.
1: Die Teillegalisierung von Cannabis hat offensichtlich Folgen. Seit der Freigabe kamen mehr Menschen wegen der Droge in deutsche Krankenhäuser. Das schreiben Wissenschaftler im Fachjournal Deutsches Ärzteblatt International.
3: Die Wissenschaftler sehen mehr akute Vergiftungen durch Cannabis und mehr dadurch ausgelöste Psychosen. Allerdings sei der Anstieg moderat. Die Forscher diskutieren zwei mögliche Gründe. Erstens sei es denkbar, dass mehr Menschen Cannabis konsumieren. Wahrscheinlicher sei es allerdings, dass mehr Konsumenten auf hochpotentes medizinisches Cannabis umgestiegen sind. Das gibt es ziemlich leicht in Online-Apotheken zu kaufen. Die Regierung hat darauf schon reagiert und strengere Regeln für den Zugang zu medizinischem Cannabis auf den Weg gebracht. Thomas Bremser, Nachrichtenredaktion.
1: Der nach einer tödlichen Messerattacke in einer Regensburger Bankfiliale festgenommene Mann ist 20 Jahre alt. Der Tatverdächtige blieb bei dem Zugriff durch Spezialkräfte der Polizei unverletzt, wie das Polizeipräsidium Oberpfalz mitteilte. Die Einsatzkräfte nahmen den Deutschen demnach in dem Gebäude fest, in dem er zuvor einen anderen Mann mit einem Messer tödlich attackiert haben soll.
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4: Hier steht ihr aktuell am längsten. Auf der A1 Richtung Bremen gibt es zwischen dem Dreieck Hamburg-Norderelbe und dem Maschener Kreuz 6 Kilometer Stau. Im weiteren Verlauf ist die Fahrbahn zwischen Hamburg-Harburg und dem Maschener Kreuz wegen Bergungsarbeiten voll gesperrt. Auf der A2 Richtung Braunschweig staut es sich zwischen dem Kreuz Hannover-Ost und Hämeler Wald auf 6 Kilometern. Der Zeitverlust beträgt mindestens eine Stunde. Auf der A7 Richtung Hannover steht ihr zwischen Hamburg-Marmstorf und dem Horster Dreieck 4 Kilometer. In der Gegenrichtung gibt es zwischen Hannover-Schmünden-Hedemünden und dem Dreieck Drammetal 2 Kilometer Stau. Gute Fahrt.
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4: In Grasdorf zeigt das Thermometer 19 Grad. In Mellendorf und Wunstorf haben wir jeweils 18 Grad. In der Nacht sinkt das Thermometer auf milde 13 Grad. So wird das Wetter morgen. Es erwartet euch ein freundlicher Tag mit einigen Wolken und sonnigen Abschnitten bei anfangs 13 Grad. Im Laufe des Tages steigt das Thermometer auf angenehme 25 Grad an.
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1: Ich bin Tine Klimach. Bundesgesundheitsministerin Nina Wagen soll übereinstimmenden Medienberichten zufolge neue Kanzleramtschefin werden. Neuer Gesundheitsminister wird demnach CDU-Generalsekretär Carsten Lindemann. Offiziell bestätigt ist das noch nicht.
2: Damit sieht es so aus, als ob der Wechsel von Kanzleramtschef Frei an die Fraktionsspitze der Union zu einem größeren Personalumbau führt. Frei soll nächste Woche zum Nachfolger von Jens Spahn gewählt werden. Dass Wagen dafür ins Kanzleramt geht, ist nicht überraschend. Sie galt zuletzt als Wunschkandidatin von Friedrich Merz, der etwa ihre Rolle bei der Gesundheitsreform immer wieder lobte. Ihre Arbeit im Ministerium übernimmt dann wohl Carsten Linnemann. Der hatte schon nach der Bundestagswahl die Chance, ins Kabinett zu wechseln, blieb da aber noch lieber Generalsekretär. Aus Berlin, Thomas Brockt.
1: Großeinsatz der Polizei in Regensburg. In einer Bankfiliale ist ein Mann bei einem Messerangriff tödlich verletzt worden. Der mutmaßliche Täter wurde festgenommen.
3: Nach Angaben der Polizei handelt es sich bei dem Verdächtigen um einen 20 Jahre alten Deutschen. Ein Mann wurde bei dem Angriff in der Bankfiliale schwer verletzt und starb später im Krankenhaus. Zwei weitere Menschen, die sich noch in der Bank befanden, wurden von Spezialkräften unverletzt aus dem Gebäude gebracht. Die Polizei ermittelt wegen eines Tötungsdelikts und eines Raubüberfalls. Wie es zu der Tat kam und welche Rolle Opfer und Täter zueinander hatten, ist derzeit noch unklar. Aus Regensburg, Julia Wasilkow.
1: Die Sozialausgaben sind im vergangenen Jahr auf fast ein Drittel der Wirtschaftsleistung in Deutschland gestiegen. Laut Bundesregierung gab es Ausgabesteigerungen in allen Sozialversicherungssystemen. Insgesamt machten die Ausgaben für Rente, Gesundheit, Pflege und ähnliche Leistungen 32% des Bruttoinlandsprodukts aus, wie aus dem vom Sozialministerium veröffentlichten Bericht hervorgeht. Zum Sport. Knapp 4 Wochen nach dem bitteren WM-Ausscheiden steht der Deutsche Fußballbund vor der Klärung der wichtigsten Personalie für die Nationalmannschaft. Bei einer Pressekonferenz soll Jürgen Klopp am Vormittag in der DFB-Zentrale als neuer Bundestrainer und damit als Nachfolger von Julian Nagelsmann vorgestellt werden. Vorangegangen waren in den vergangenen Tagen intensive Verhandlungen, sowohl zwischen DFB und dem 59-Jährigen als auch mit Red Bull als Klopps bisherigem Arbeitgeber.
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4: Hier steht ihr aktuell am längsten. Auf der A2 Richtung Braunschweig gibt es zwischen Lehrte und Hämeler Wald 5 Kilometer Stau. Ihr verliert dort mindestens 56 Minuten. Auf der A7 Richtung Hannover staut es sich zwischen Hannoverschmünden-Hedemünden und dem Dreieck Drammetal auf 3 Kilometern. Rechnet mit mindestens 23 Minuten Verzögerung. Auf der A1 Richtung Bremen ist die Fahrbahn zwischen Hamburg-Harburg und dem Maschener Kreuz voll gesperrt. Dort laufen Bergungsarbeiten bis heute um 23 Uhr. Habt eine gute und sichere Fahrt.
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4: In Garbsen zeigt das Thermometer jetzt 17 Grad. Burgwedel meldet 15 Grad. Auch in Gerden haben wir 17 Grad. In der Nacht sinkt das Thermometer auf milde 13 Grad. So wird das Wetter morgen. Es erwartet euch ein freundlicher Tag mit einigen Wolken und sonnigen Abschnitten bei anfangs 13 Grad. Im Laufe des Tages steigt das Thermometer auf angenehme 25 Grad an.
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1: Ich bin Tine Klimach. Nach dem Rücktritt von Jens Spahn als Unionsfraktionschef dreht Kanzler Merz am Personalkarussell. Nach dpa-Informationen soll Gesundheitsministerin Nina Waken auf den Posten von Thorsten Frey im Kanzleramt wechseln, der, wie bereits bekannt, Spahns Nachfolger antritt. Für sie soll CDU-Generalsekretär Carsten Lindemann Gesundheitsminister werden. Kanzler Merz wird die Entscheidungen voraussichtlich am Vormittag der Öffentlichkeit präsentieren. Die EU verhängt gegen Google wegen unfairer Geschäftspraktiken eine Strafe von 890 Millionen Euro. Der US-Konzern hat nach Ansicht der Europäischen Kommission mit seiner Suchmaschine sowie dem App-Marktplatz Google Play Wettbewerbsregeln verletzt.
2: Damit riskiert die EU-Kommission einen neuen Konflikt mit US-Präsident Trump. Der hat früher schon Gegenmaßnahmen angedroht. Die EU-Kommission bestraft Google für die Verletzung von Wettbewerbsregeln mit dem App-Marktplatz Google Play. Dabei würden nämlich eigene Produkte stärker hervorgehoben und besser platziert als andere. Google hat erklärt, wenn man die EU-Forderungen erfüllen wolle, müsse man Echtzeitsuchfunktionen, etwa bei Hotel- und Flugsuchen, entfernen und Sicherheitsfunktionen ebenfalls. Vermutlich sieht man sich vor Gericht wieder. Aus Brüssel, Dieter Ebeling.
1: Im Südwesten Europas kämpft die Feuerwehr weiter gegen Waldbrände. Ein besonders großer wütet an der französischen Atlantikküste bei Bordeaux. Dort wurden inzwischen fast 20.000 Menschen vorsorglich evakuiert. Die meisten von ihnen Urlauber.
3: Der Brand ist noch immer nicht unter Kontrolle und die Feuerwehr kämpft mit einem Großaufgebot gegen ein Wiederaufflammen des Feuers an verschiedenen Stellen, hieß es von den Behörden vorhin. Immerhin habe der Brand sich aber nicht in andere Bereiche verlagert. Mit Löschflugzeugen, hunderten Feuerwehrautos und Unterstützung aus anderen Regionen Frankreichs sind die Brandbekämpfer im Einsatz. Tausende evakuierte Urlauber, darunter auch etliche Deutsche, warten unterdessen in Ausweichquartieren darauf, wie es mit ihrem Urlaub weitergeht. Klarheit gibt es noch nicht. Aus Paris, Michael Evers.
1: Nach dem tödlichen Angriff in eine Regensburger Bankfiliale soll der festgenommene 20-jährige Deutsche dem Haftrichter vorgeführt werden. Er soll mit einem Messer auf einen Mann in der Bank eingestochen haben, der später im Krankenhaus starb. Polizei und Staatsanwaltschaft ermitteln wegen eines Tötungsdelikts und eines Raubüberfalls. Am Mittag wollen sie in einer Pressekonferenz weitere Details zu dem Fall bekannt geben.
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4: Hier steht ihr aktuell am längsten. Auf der A1 Richtung Bremen ist die Fahrbahn zwischen Hamburg-Harburg und dem Maschener Kreuz voll gesperrt. Grund sind Bergungsarbeiten. Auf der A2 Richtung Braunschweig gibt es zwischen Lehrte und Hämelerwald 4 Kilometer Stau. Ihr müsst mit mindestens 37 Minuten Zeitverlust rechnen. Auf der A27 Richtung Walsrode staut es sich zwischen Walsrode West und dem Dreieck Walsrode auf 2 Kilometern. In der Gegenrichtung Richtung Bremen sind es ebenfalls 2 Kilometer Stau zwischen Stotel und Hagen. Wir wünschen euch eine gute Fahrt.
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4: In Mellendorf und Hannover messen wir aktuell 15 Grad, in Sehende sind es 14 Grad. In der Nacht sinkt das Thermometer auf milde 13 Grad. So wird das Wetter morgen. Es erwartet euch ein freundlicher Tag mit Sonne und lockeren Wolken. Bei anfangs 13 Grad, im Laufe des Tages steigt das Thermometer auf angenehm warme 27 Grad an.
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1: Ich bin Tine Klimach. Der US-Präsident kann nicht nachgeben. Heute läuft der gesetzliche Rahmen für Trumps globale Zölle aus. Und nun hat er eine neue Grundlage für Zölle gefunden. Wegen angeblich unzureichender Maßnahmen gegen Zwangsarbeit hat die US-Regierung auf Importe von 60 Handelspartnern einen Zoll von 10 bzw. 12,5% angekündigt. Darunter fallen auch bestimmte Produkte aus der Europäischen Union. Bundeskanzler Friedrich Merz schnürt nach dem Rücktritt von Fraktionschef Jens Spahn ein großes Personalpaket. Nach Informationen der deutschen Presseagentur sollen weitere Personalentscheidungen fallen. Gesundheitsministerin Nina Wagen soll unter anderem auf den Posten von Thorsten Frey im Kanzleramt wechseln.
2: Damit sieht es so aus, als ob der Wechsel von Kanzleramtschef Frey an die Fraktionsspitze der Union zu einem größeren Personalumbau führt. Frey soll nächste Woche zum Nachfolger von Jens Spahn gewählt werden. Dass Warken dafür ins Kanzleramt geht, ist nicht überraschend. Sie galt zuletzt als Wunschkandidatin von Friedrich Merz, der etwa ihre Rolle bei der Gesundheitsreform immer wieder lobte. Ihre Arbeit im Ministerium übernimmt dann wohl Carsten Dinnemann. Der hatte schon nach der Bundestagswahl die Chance, ins Kabinett zu wechseln, blieb da aber noch lieber Generalsekretär. Aus Berlin, Thomas Brockt.
1: Die Teillegalisierung von Cannabis hat offensichtlich Folgen. Seit der Freigabe kamen mehr Menschen wegen der Droge in deutsche Krankenhäuser. Das schreiben Wissenschaftler im Fachjournal Deutsches Ärzteblatt International.
3: Die Wissenschaftler sehen mehr akute Vergiftungen durch Cannabis und mehr dadurch ausgelöste Psychosen. Allerdings sei der Anstieg moderat. Die Forscher diskutieren zwei mögliche Gründe. Erstens sei es denkbar, dass mehr Menschen Cannabis konsumieren. Wahrscheinlicher sei es allerdings, dass mehr Konsumenten auf hochpotentes medizinisches Cannabis umgestiegen sind. Das gibt es ziemlich leicht in Online-Apotheken zu kaufen. Die Regierung hat darauf schon reagiert und strengere Regeln für den Zugang zu medizinischem Cannabis auf den Weg gebracht. Thomas Bremser, Redaktion.
1: Der in einer Regensburger Bankfiliale getötete Mann war ein Mitarbeiter des Unternehmens. Man sei zutiefst bestürzt über den Verlust des Kollegen infolge dieses tragischen Unfalls, teilte die Hypovereinsbank am Abend mit. Ein 20-jähriger Deutscher soll mit einem Messer auf den Mitarbeiter in der Bank eingestochen haben, der später im Krankenhaus starb. Der mutmaßliche Täter soll heute dem Haftrichter vorgeführt werden.
4: Hier steht ihr aktuell am längsten. Auf der A7 Richtung Hannover gibt es zwischen Hannover-Schmünden-Hedemünden und dem Dreieck Drammetal 3 Kilometer Stau. Ihr müsst mit mindestens 17 Minuten Zeitverlust rechnen. Auf der A2 Richtung Braunschweig steht ihr zwischen Lehrte und Hämeler Wald auf 1 Kilometer. Hier verliert ihr mindestens 3 Minuten. Gute Fahrt.
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4: Bei euch in Lehrte sind es aktuell 13 Grad, in Laatzen messen wir ebenfalls 13 und auch Wunsdorf meldet 13 Grad. In der Nacht sinkt das Thermometer auf milde 13 Grad. So wird das Wetter morgen. Es erwartet euch ein freundlicher Tag mit Sonne und lockeren Wolken. Bei anfangs 13 Grad, im Laufe des Tages steigt das Thermometer auf angenehm warme 27 Grad an.

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1: Ich bin Tine Klimach. Die US-Regierung hat auf die Einfuhren von 60 Handelspartnern einen Zoll von 10 bzw. 12,5% angekündigt, wegen angeblich unzureichender Maßnahmen gegen Zwangsarbeit. Darunter fallen auch bestimmte Produkte aus der Europäischen Union.
2: Pünktlich mit Ablauf der Frist für die bisherigen globalen Zölle um 6 Uhr morgens deutscher Zeit setzt Trump die neuen Abgaben in Kraft. Diese Zölle nun sollen juristisch unanfechtbar sein, mit einer neuen und sehr abstrusen Begründung, angeblich unzureichenden Maßnahmen gegen Zwangsarbeit in vielen Ländern. Je nach Handelspartner werden Zölle von 10 bis 12,5% fällig. Die Europäische Union wird da gemeinsam mit Taiwan, Japan und der Schweiz genannt. Aus den USA, Tina Eck.
1: Nach dem Rücktritt von Jens Spahn als Unionsfraktionschef dreht Kanzler Merz am Personalkarussell. Nach dpa-Informationen soll Gesundheitsministerin Nina Wagen auf den Posten von Thorsten Frey im Kanzleramt wechseln, der, wie bereits bekannt, Spahns Nachfolger antritt. Für sie soll CDU-Generalsekretär Carsten Lindemann Gesundheitsminister werden. Kanzler Merz wird die Entscheidungen voraussichtlich am Vormittag der Öffentlichkeit präsentieren. Die EU verhängt gegen Google wegen unfairer Geschäftspraktiken eine Strafe von 890 Millionen Euro. Der US-Konzern hat nach Ansicht der Europäischen Kommission mit seiner Suchmaschine sowie dem App-Marktplatz Google Play Wettbewerbsregeln verletzt.
3: Damit riskiert die EU-Kommission einen neuen Konflikt mit US-Präsident Trump. Der hat früher schon Gegenmaßnahmen angedroht. Die EU-Kommission bestraft Google für die Verletzung von Wettbewerbsregeln mit dem App-Marktplatz Google Play. Dabei würden nämlich eigene Produkte stärker hervorgehoben und besser platziert als andere. Google hat erklärt, wenn man die EU-Forderungen erfüllen wolle, müsse man Echtzeitsuchfunktionen, etwa bei Hotel- und Flugsuchen, entfernen und Sicherheitsfunktionen ebenfalls. Vermutlich sieht man sich vor Gericht wieder. Aus Brüssel, Dieter Ebeling.
1: Zum Sport. Knapp 4 Wochen nach dem bitteren WM-Ausscheiden steht der Deutsche Fußballbund vor der Klärung der wichtigsten Personalie für die Nationalmannschaft. Bei einer Pressekonferenz soll Jürgen Klopp am Vormittag in der DFB-Zentrale als neuer Bundestrainer und damit als Nachfolger von Julian Nagelsmann vorgestellt werden.
4: Hier steht ihr aktuell am längsten. Auf der A27 Richtung Walsrode gibt es zwischen Walsrode Süd und dem Dreieck Walsrode 5 Kilometer stockenden Verkehr. Plant mindestens 7 Minuten mehr Zeit ein. Auf der A2 Richtung Braunschweig steht ihr zwischen dem Kreuz Hannover Ost und Lehrte Ost auf 2 Kilometern im Stau. Auf der A1 Richtung Osnabrück liegen zwischen Kloppenburg und Vechta Spanngurte auf der Fahrbahn. Gute Fahrt.
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4: In Laatzen und Hannover zeigt das Thermometer 11 Grad. In Sehende ist es mit 12 Grad etwas milder. In der Nacht sinkt das Thermometer auf milde 13 Grad. So wird das Wetter morgen. Es erwartet euch ein freundlicher Tag mit Sonne und lockeren Wolken. Bei anfangs 13 Grad, im Laufe des Tages steigt das Thermometer auf angenehm warme 27 Grad an.

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